Menschen, sehr viel. Und jeder von ihnen hat auch ein Ziel. Reichtum ist vieler Menschen Streben und Trachten. Doch wollen wir uns das genauer betrachten. Wie viel hab ich schon im Leben erreicht, darüber so mancher vor Neid wohl erbleicht. Ein Haus, das besitze ich und Autos dazu, ich trag teure Kleidung und hab viele Schuh. Ich bin sehr gebildet, gereist bin ich viel, ich hatte schon sehr viele Länder zum Ziel. Ich trag einen Titel, Doktor nenn ich mich, ich kenn reiche Leute und Einfluss hab ich. Ich hab eine gute und sehr hübsche Frau, mit der ich mir meine Familie aufbau. Die Kinder, sie machen das Leben mir reich. Wenn ich sie so sehe, mein Herz wird dann weich. Du sprichst viel von dir und was du geschafft, was du schon erreicht hast und von deiner Kraft. Doch Gott, den vergisst du und redest dir ein, die Welt sei entstanden vom Urknall allein. Nein, Gott ist der Schöpfer, der alles gemacht, die Welt und die Menschen und auch deine Kraft. Und er fordert Rechenschaft einst im Gericht, mein Freund, ob du's glauben willst oder auch nicht. Zum Kornbauer sagte dann einst mal der Herr, was nützt dir dein Reichtum und Mühen so schwer? Heut Nacht werde ich fordern die Seele von dir und du nimmst nichts mit, es bleibt alles hier. Gott gab dir Gelingen, die Kraft und das Geld, doch was nützt dir dieses, wenn Glauben dir fehlt? Was bringst du ihm mit, wenn vor Gott du wirst stehen? Denn Reichtum und Ansehen vor Gott nicht bestehen. Schenk Gott heut dein Leben, gib ihm deine Zeit, hilf andern und sei stets zum Guten bereit. Denn das ist der Reichtum, der ewig besteht, auch dann, wenn dein Leben zu Ende hier geht. Amen.

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Und es wird gepredigt werden, das Evangelium vom Reich in der ganzen Welt zu einem Zeugnis über alle Völker, und dann wird das Ende kommen.

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0: Also, Herr Professor, am 1. gehe ich.
1: Auguste, die Hausgehilfin des Professors Brenner, stand vor ihm, die Hände über Kreuz auf die Brust gelegt. Sie sprach energisch, um ihn zu überzeugen. Der Professor machte eine unzufriedene Miene. Schon seit etlichen Stunden bemühte er sich um eine sehr wichtige wissenschaftliche Frage. Und jetzt, wo er sozusagen schon die Antwort auf die quälende Frage hatte, wurde er unerwartet gestört. Er ging gar nicht auf das Gespräch mit Auguste ein. Er wünschte nur, sie sollte sich schnell aussprechen und rausgehen. Sie dachte aber gar nicht daran, und ihre Worte fielen auf den Professor wie ein lärmender Wasserfall. Herr Brenner hörte sie an, und von seinem Gesicht konnte man einen quälenden Schmerz ablesen. Endlich schwieg Auguste. Diese Pause nutzte der Professor aus.
2: Gut, Auguste. Nach etlichen Tagen sprechen wir wieder über diese Frage und regeln sie.
0: Sie wollen erst in einigen Tagen darüber sprechen? Ich habe Ihnen doch gesagt, dass ich am 1. Juni gehe. Bis dahin sind nur noch 2 Wochen geblieben, und in dieser Zeit müssen Sie eine neue Hausgehilfin finden.
2: Dann wollen Sie wirklich von uns weggehen? Aber warum denn? Ist es wirklich so schlimm bei uns?
0: Oh Schreck, er fragt doch noch warum. Soll ich denn alles noch einmal wiederholen? Das würde ich gerne wissen, wer in diesem Haus 6 Monate aushält. Alle, die vor mir hier waren, haben nicht länger als 8 oder 10 Wochen ausgehalten. Ich aber bin schon ein halbes Jahr hier. Wäre es nicht Peterchen, dieses unschuldige Engelchen, wäre ich schon längst weg. Aber jetzt habe ich es endgültig satt. Ich bin nicht mehr imstande, in diesem Hause zu bleiben.
2: Ich bedauere es sehr, Auguste. Womit kann ich Ihnen helfen? Geben Sie mir einen Rat.
1: Auguste schüttelte den Kopf. Mit diesem Menschen war es unmöglich zu sprechen. Sie wollte schon rausgehen, als ins Arbeitszimmer ein hübsches 15-jähriges Mädchen eintrat.
3: Papa, gib mir 5 Mark, wir wollen morgen einen Ausflug machen und ich muss noch einiges dazu einkaufen.
1: Der Professor nahm schweigend seinen Geldbeutel, aber Auguste sagte,
0: Franziska, wozu brauchst du Geld? Im Kühlschrank ist alles, was du brauchst. Man darf doch nicht einfach so das Geld verschwenden.
3: Entschuldigen Sie bitte, ich habe Sie doch gar nicht gefragt. Sie brauchen sich hier nicht einzumischen.
1: Zornig ging Auguste zur Tür und sagte,
0: am 1. gehe ich.
2: Franzi, hier hast du das Geld, aber du darfst nicht so grob mit Augustina sprechen. Sie will auch schon von uns weggehen. Man muss doch menschlich mit den Haushelferinnen umgehen, sonst bleibt keiner hier.
3: Lass sie doch gehen. An ihrer Stelle kommt eine andere.
1: Das Mädchen ging raus. Der Professor atmete tief durch und vertiefte sich in seine Arbeit. Auguste hatte nicht übertrieben, als sie vom Zustand in diesem Hause sprach. Die Frau des Professors Maria Brenner war vor 5 Jahren gestorben. Sie war eine wahre Christin und hatte 4 Waisen hinterlassen, von denen der älteste 12 Jahre alt war und der jüngste 1 Tag. Maria Brenner war die

Seele der Familie und eine gutmütige und freundliche Frau gewesen. Sie hat einen Schlüssel zu jedem Herzen gehabt und wurde von allen geliebt. Doch jetzt war sie nicht mehr da. Die Kinder waren sich selbst überlassen. Der Vater hatte keine Zeit, sie zu erziehen, und die Haushelferinnen kümmerten sich nicht darum. Herbert war jetzt schon 17 Jahre alt und besuchte die Hochschule. Die 15-jährige Franziska besuchte die Mädchenschule und war durch ihren Hochmut sehr bekannt. Ruth war 11 Jahre alt. Sie war ein kränkliches, aber sehr eigensinniges Mädchen. Der Liebling der Familie war das von allen verwöhnte Peterchen. Er war 5 Jahre alt. Auguste, die Helferin, bemühte sich mit allen Kräften, das Vernachlässigte im Haus in Ordnung zu bringen. Sie hat ein gutes, mitfühlendes Herz für die verwaisten Kinder. Aber alles, womit sie in diesem Haus in Berührung kam, machte sie so mutlos, dass sie nicht mehr imstande war zu bleiben. Ihr Gewissen ließ sie aber nicht einfach so weggehen. Sie wollte alles in die Hände der nächsten Haushelferin übergeben. Aber weil die Verhältnisse im Hause des Professors in der ganzen Gegend bekannt waren, fand sich keiner, der die Stelle übernehmen wollte.

0: Der Professor hatte eine Schwester, die früher eine Waise wurde. Der Pastor Winter hatte sie adoptiert und sie wurde bei ihm im Haus erzogen. Ihren Bruder kannte sie kaum. Er war viel älter als sie und zudem hatte sie ihn seit dem Tod der Mutter nicht mehr gesehen. Damals war Henriette, so hieß sie, 10 Jahre alt. Sie konnte auch gar nicht wissen, wie es im Hause des Bruders zuging. Er schrieb keine Briefe, weil er zu beschäftigt war. Deshalb wunderte sie sich nicht wenig, als sie einen Brief mit einer ihr unbekannten Adresse bekam. Sie öffnete den Brief. Im Zimmer waren ihre Adoptiveltern und sie las ihn laut vor.
1: Sehr geehrte Frau Brenner, ich sehe keinen Ausweg mehr. Die Kinder können in keinem Fall allein bleiben, besonders dieses unschuldige Engelchen. Ich bleibe, bis sie kommen. Jemand muss sich dieses Haus übernehmen. Nach langen Suchen erfuhr ich, dass der Professor eine Schwester hat. Die müssen Sie sein. Bitte machen Sie sich gleich auf den Weg. Sie sind hier äußerst notwendig. Mit den besten Wünschen, Auguste. Diesen Brief hat sicherlich die Haushälterin meines Bruders geschrieben.
2: Und was denkst du zu tun, Henriette?
1: Was würdet ihr mir vorschlagen?
2: Ich glaube, Auguste denkt, dass du nur noch auf eine Einladung wartest.
3: Warte, Hermann. Henry ist schon erwachsen und kann diese Frage selber regeln. Was sagt dir dein Herz, Henry?
1: Sie sind hier äußerst notwendig. Ich denke, Tante, mit diesen Worten ist schon alles gesagt.
2: Es sieht ja so aus, als ob du hier gar nicht mehr nötig wärst.
1: Ach, Onkel, denk doch an diese Waisenkinder. Wie erging es mir nach dem Tod der Mutter? Welch einen reichen Trost brachte mir eure Liebe in den vergangenen 10 Jahren. Wenn ihr nichts dagegen habt, fahre ich morgen ab.
2: Gib ihm nur nicht die ganze Liebe, lasst für uns auch noch etwas. Irgendwie denke ich, dass Pauls Kinder nicht mehr alle ganz klein sind. Nach dem Tod seiner Frau sind schon 3 bis 4 Jahre vergangen. Der Jüngste müsste also 4 Jahre sein.
1: Zu meiner Schande muss ich gestehen, dass ich das gar nicht weiß. Als Maria starb, war ich im Ausland und Paul hat mir in all diesen Jahren keinen Brief geschrieben. Ich schrieb ihm 2 bis 3 Mal, aber alle Briefe blieben ohne Antwort. So ließ ich das Schreiben auch sein. Es war von meiner Seite bestimmt nicht richtig, doch jetzt kann man nichts mehr ändern. Morgen werde ich alles sehen.

0: Als man im Hause des Professors das Telegramm von Henriettes Ankunft bekam, erhob sich eine große Unruhe. Alle Kinder versammelten sich in Herberts Zimmer.
1: Na, was sagt ihr denn dazu?
2: Was kann man schon sagen? Jemand muss doch die Verantwortung in diesem Hause übernehmen. Halten es die Haushälterin nicht mehr aus, so denke ich jedenfalls, ist es besser, wenn es jemand von den Verwandten übernimmt.
1: Es soll ja bloß nicht einfallen, hier zu befehlen. Ich bin nicht mehr klein, um ihr untertan zu sein.
3: Ich bin auch kein Kind mehr.
0: Währenddessen drückte Peterchen Creme aus der Tube und machte sich ganz schmutzig. Herbert merkte es und sagte:
2: Auf jeden Fall ist es sehr nötig, dass zu uns ein Mensch kommt, der für den da die Verantwortung übernimmt. Keiner passt auf das Kind mehr auf. Franzi, du schaust überhaupt nicht mehr nach ihm.
1: Als ob du es tust.
2: Ich bin doch kein Mädchen.
0: Während die Ältesten sich stritten, bemühte sich Trud, den widerstrebenden Kleinen zu waschen. In dieser Zeit kam Henriette Brenner immer näher nach Freiburg. In Gedanken stellte sie sich die Begrüßung mit der Familie des Bruders vor. Sie wünschte sich, ihre Nichten und Neffen schon am Bahnhof zu sehen. Von der Abfahrt hatte sie viele Geschenke gekauft. Sie war sich überzeugt, dass im Hause volle Unordnung sein würde, weil es keine Mutter mehr gab. Aber Henriette scheute keine Arbeit. Auf das Leben schaute sie mit offenen Augen und zudem hatte sie ein liebevolles Herz. Solche Menschen finden immer einen Platz im Leben. Umsonst wartete Henriette, dass sie jemand vom Bahnhof abholen würde. Paul Brenner hatte das von dem Telegramm vergessen und Franziska keine Zeit. So nahm sie ein Taxi, das sie bis vor die Tür brachte. Auf der Schwelle stieß sie mit Auguste zusammen.
4: Guten Tag, Sie sind sicher die Haushälterin meines Bruders. Wie Sie sehen, Ihr Brief hatte eine Wirkung. Bitte bringen Sie mich zum Bruder.
0: Auguste hatte Gefallen an Henriette, besonders am Glanz ihrer Augen. Sie fasste sofort Vertrauen zu ihr. Mit Freuden brachte Auguste sie zum Professor. Im Flur standen Ruth und Peterchen, die ungeduldig auf die Tante warteten. Henriettes Gesicht leuchtete, als sie die Kinder sah. Sie bückte sich, um die Kinder zu umarmen. Ruth reichte ihr schüchtern die Hand und Peterchen schmiegte sich zutraulich an ihre Seite. Dann fragte er herausfordernd:
5: Was hast du mir mitgebracht?
4: Ich denke, wir werden uns schnell anfreunden. Wo sind denn die anderen Kinder?
0: Auf dem Obergeschoss knallte laut eine Tür. Franziska, die im Treppenraum gelauscht hatte, ging jetzt in ihr Zimmer.
1: Kinder? Das kann man von ihr auch nur erwarten. Ich werde ja schon zeigen, was für ein Kind ich bin.
0: In dieser Zeit trat Henriette in das Arbeitszimmer ihres Bruders ein. Der schaute sie verwundert und erschrocken zugleich an, als ob er einen Geist sehe.
4: So ist es, wenn Bruder und Schwester sich jahrelang nicht füreinander interessieren. Sie erkennen sich kaum wieder. Guten Tag, Paul.
6: Guten Tag, Henry. Wie ähnelst du der Mutter? Ganz wie die Mutter. Seit der Zeit sind so viele Jahre vergangen. Welche Schande, dass wir uns so wenig kennen.
0: Im Gespräch mit ihrem Bruder merkte Henriette, dass er sich wenig um das Vorgehen im Haus interessierte. Auf ihre Fragen, wo sie anfangen sollte, stöhnte er.
6: Ach, Henry, lass mich damit in Ruhe. Wenn du Geld brauchst, sprich mich an. In allen anderen Fragen musst du so handeln, wie du es für richtig hältst.
0: Henry war klar, dass sie viel Geduld brauchen würde, um sich mit alles selbst bekannt zu machen. Sie wollte noch nach den Kindern fragen, doch in dem Augenblick rief Auguste sie zum Tisch. Was Henry hier sah, schockierte sie. Peterchen saß schon am Tisch und nahm mit seinen schmutzigen Fingern von jedem Teller eine Probe. Ruth kam mit offenen Haaren und schmutziger Schürze zum Tisch. Hinter ihr kam ein hübscher Junge. Henry schaute Paul fragend an. Als der Junge das merkte, verbeugte er sich vor Henriette und sagte:
2: Herbert Brenner, der älteste Sohn der Familie Brenner. Und Sie, denke ich, sind die Schwester meines Vaters.
4: Ja, du hast recht. Ich bin die Schwester deines Vaters, also deine Tante. Und bitte lassen wir diese feine Art von Anrede. Erstaunlich, dass ich anstatt kleine Kinder erwachsene Neffen und Nichte sehe. Ich schäme mich, dass ich die Familie meines einzigen Bruders so wenig kenne.
0: Diese Manier, sich frei auszusprechen und die Freundlichkeit der Tante machte einen guten Eindruck auf Herbert. Er sah es sofort, dass Henry eine sehr kluge Dame ist. Er wollte aber nicht zu schnell mit ihr Freundschaft schließen. Er hatte ja noch Zeit, sie kennenzulernen. Alle nahmen Platz am Tisch. Vergebens wartete Henriette auf ein Dankgebet. Alle aßen ohne Gebet. Allein neigte sie ihr Haupt und dankte Gott für das tägliche Brot. Der Professor las die Zeitung. Ein Platz am Tisch war frei. Als Auguste eintrat, fragte Herbert:
2: Wo ist Franziska?
5: Sie ist wie immer noch nicht fertig.
0: Jetzt kam Franziska in die Küche. Gleichzeitig verbreitete sich ein schöner Geruch des Parfüms. Sie hatte ein seidenes blaues Kleid, welches mit Halsschmuck verziert war, an. Henriette schaute das Mädchen verwundert an und Herbert fragte laut lachend:
2: Franziska, was ist mit dir denn los?
0: Das Mädchen wurde rot, guckte ihn aber nicht an. Stolz mit hoch erhobenem Haupt ging sie zu ihrem Platz. Das schlechte Benehmen bemerkte sogar der Vater.
6: Franzi, warum begrüßt du die Tante nicht?
0: Aber das Mädchen schwieg. Es sah so aus, als ob sie auf Henriettes Begrüßung wartete. Herbert hielt das Schweigen nicht mehr aus. Er sprang auf und sagte:
2: Erlauben Sie mir vorzustellen, Gräfin Franziska Brenner.
0: Dieses Benehmen verwunderte Henry bis in die Tiefe der Seele. Sie bemerkte die Feindschaft ihrer Nichte ihr gegenüber, aber sie wusste nicht, aus welchem Grund. Schweigend ging sie zu Franziska, umarmte sie und sagte:
4: Ich freue mich, anstatt kleine, hilflose Kinder, Erwachsene zu sehen.
1: So hilflos sind wir nun auch wieder nicht.
0: Alle aßen weiter, aber Henriette schien es, als ob ihr ein Stück im Hals stecken geblieben wäre. Sie konnte nichts mehr essen. Alles war so fremd und unangenehm. Nur Herbert spürte, wie unwohl Henriette sich fühlte. Er versuchte, etwas zu verbessern, indem er die Mädchen ärgerte. Dadurch brachte er Baruth zum Weinen. Franzi aber wollte ihre Beleidigung allen zeigen. Sie ließ der Haushälterin keine Ruhe. Auguste musste mal dieses, mal jenes holen. Peterchen wühlte in seinem Teller, so dass die Tischdecke ganz schmutzig war. Paul Brenner las seine Zeitung weiter, als ob nichts wäre. Henriette wurde klar, dass so etwas in diesem Hause für normal empfunden wurde. Nachmittags zeigte Auguste den ganzen Haushalt, ob zwar die Haushälterin sich sehr bemüht hatte, alles in Ordnung zu bringen. So merkte Henriette,

0: Henriette die Kleine am Arm zu Bett bringen wollte, stieß sie auf eine neue Schwierigkeit. Sie wollte mit den Kindern beten, aber Ruth erklärte,
1: »Wir beten nie. Früher, als wir noch klein waren und Mutter noch lebte, haben wir auch gebetet. Doch jetzt sind wir schon viel zu groß, um zu beten.«
0: Henriette schaute mit tief verborgenem Schmerz auf die Kinder. Es ging ihr wie ein Stich durchs Herz, als sie daran dachte, wie viel Paul bei der Erziehung seiner Kinder unterlassen hatte.
2: »Der Mensch wird nie zu groß, auch nie zu alt zum Beten. Eure Mutter wird sich im Himmel sehr freuen, wenn ihr beten werdet. Auch unser himmlischer Vater will auch, dass wir beten. Hört man, wie man beten kann. Christi Blut und Gerechtigkeit ist mein Schmuck und Ehrenkleid. Damit werd ich vor Gott bestehen, wenn ich zum Himmel werd eingehen.«
3: »Gut, bitte nochmal.«
2: »Nein, genug für heute. Morgen beten wir wieder.«
3: »Warum erst morgen? Ich will aber heute.«
0: In dieser Zeit guckte Herbert ins Zimmer. Er wollte den Kleinen noch gute Nacht sagen.
3: Herbert, schau mal, welchen Teddybär die Tante mir mitgebracht hat. Er ist ganz aus Schokolade. Den Kopf habe ich schon aufgegessen. Schmeckt ausgezeichnet.«
4: »Ach so, selber naschst du und ich bekomme nichts, wa?«
3: »Frag doch die Tante. Vielleicht hat sie dir auch etwas mitgebracht.«
2: »Klar habe ich etwas mit. Ich rechnete nämlich mit kleinen Kindern.«
4: »Danke, Tante. Na, Wederchen, wie meinst du? Möchtest du nicht ein Zoo aufmachen? Hier, ich schenke dir das Tier.«
3: »Na, gib.«
4: »Guten Appetit.«
0: Henriette und Herbert ließen die Kinder allein. Peter schlief sofort ein. Ruth lag aber noch lange wach. Als sie Herberts Schritte hörte, rief sie ihn zu sich.
1: »Herbert, denkst du, Franziska hat ein Recht, sie alte Oma zu nennen?«
4: »Was willst du damit sagen?«
1: »Dass sie eigentlich lieb ist und auch hübsch aussieht.«
4: »Ach, du meinst die Tante. Dazu kann ich dir noch nichts sagen.«
1: »Weißt du, sie hat mit uns gebetet, wie Mama es tat.«
4: »Sie betet? So wie Mama? Genau so?«

0: Auguste blieb noch im Haus, um zu helfen, weil Henriette sie darum bat. Peter befreundete sich schnell mit der Tante. Sein kleines Herz, welches keine Mutterliebe kannte, hatte noch nicht das Misstrauen, wie es bei Franzi der Fall war. Der Junge fühlte, dass er geliebt wurde und antwortete auch mit der gleichen Liebe. Henriette sah den Zustand dieses Hauses, aber sie scheute sich für keine Arbeit. Sie wusste, den Haushalt kann man wieder in Ordnung bringen. Aber der geistliche Zustand machte sie traurig. Jedes Glied der Familie lebte für sich. Keiner trug Sorge um den anderen. Von der Ordnung wurde überhaupt nicht gesprochen. Im Hause des Pastors waren die Mahlzeiten die besten Stunden der Gemeinschaft. Hier war es jedoch eine echte Quälerei. Dem Vater trug man das Essen oft sogar ins Arbeitszimmer. Erschien er beim Tisch, so las er nebenbei oder war in Gedanken bei der Arbeit. Herbert und Franz erschienen auch nicht regelmäßig. Wenn sie aber kamen, hatten sie am Essen jedes Mal etwas auszusetzen. Ruth und Peterchen machten es ihnen nach. Henriette wusste, dass eine gründliche Änderung geschehen müsse, aber wie sollte sie anfangen? Franzi war schon alt genug, um zu helfen, doch sie verhielt sich der Tante gegenüber sehr unfreundlich. Den Grund dafür kannte Henriette nicht. Eines Tages rief sie Franzi zu sich.
1: Ich muss mit dir etwas besprechen.
2: Ich habe keine Zeit. Ich habe meiner Freundin versprochen, dass ich abends zu ihr komme.
1: Was sagt dein Vater dazu, dass du noch so spät aus dem Hause gehst?
2: Spät? Erstens macht er sich keine Sorgen, womit wir uns beschäftigen. Und zweitens bin ich kein Kind mehr und weiß, was ich mache.
1: Darum wollte ich mit dir auch sprechen. Ich hoffe, dass du mich verstehst. Ich wäre dir sehr dankbar, wenn du mir in Zukunft im Haushalt helfen würdest.
2: Ich habe doch eben schon gesagt, dass ich keine Zeit habe.
1: Franzi, weißt du, dass Auguste schon nächste Woche weggeht?
2: Klar weiß ich das. Wir brauchen sie auch nicht mehr.
1: Wie? Ihr braucht sie nicht mehr?
2: Na, du bleibst doch an ihrer Stelle.
1: Gut, Franzi. In diesem Fall wäre es für mich eine große Erleichterung, wenn ich mit dir zusammen alle schweren und wichtigen Fragen regeln könnte. Papa darf man nicht stören und Herbert ist ein Jüngling, der interessiert sich nicht für den Haushalt. Ruth und Peter sind noch klein, darum würde ich dir sehr dankbar sein, wenn du mir im Haushalt und in der Erziehung der Kinder helfen würdest.
2: Ich muss dich enttäuschen. Erstens bin ich in der Schule sehr beschäftigt und zweitens habe ich keine Lust, dir zu helfen.
1: Wie schade. Ich habe mir schon vorgestellt, wie schön die Zusammenarbeit wäre. Ich verstehe, dass du wenig Zeit hast. Aber um deine Kleider und Schuhe musst du dich ab jetzt selber kümmern. Deinen Schrank musst du auch selbst aufräumen. Heute habe ich noch mal alles gemacht. Aber ich schaffe es aus Zeitmangel nicht mehr.
2: Du hast in meinem Schrank aufgeräumt?
1: Ja, aber jetzt musst du es selbst tun. Ich merke, wie viel von Auguste verlangt wurde.
2: Darum habe ich mich bis jetzt noch nie gekümmert. Ich weiß ja nicht, ob es Papa gefallen wird, dass du deine Ordnung in unserem Haus einführen willst.
1: Du sagst, dass ich hier meine Ordnung einführe? Das ist nämlich der Wunsch deines Vaters, dass im Haus wieder die Ordnung herrscht, die war, als deine Mutter noch lebte.
2: Also, meine Schuhe habe ich nicht vor, selber zu putzen.
1: Dann musst du halt mit schmutzigen Schuhen gehen.
2: Das werden wir noch sehen.
0: Sie ging raus und knallte vor Ärger die Tür zu. Mit Tränen in den Augen kam sie in Herberts Zimmer.
3: Nanu, was ist passiert?
2: Das ist ein unverschämter Mensch.
3: Wer?
2: Wer nach als die Tante. Sie hat meinen Schrank untersucht und alle Regale kontrolliert.
3: Was?
2: Sie verlangt von mir Hilfe im Haushalt.
3: Tja, das ist ja für dich als zukünftige Hausfrau sehr nützlich.
2: Ach ja? Damit willst du sagen, dass ich den Boden wischen, aufräumen, waschen wie eine Waschfrau, meine Schuhe putzen, Wäsche bügeln und sogar noch die Strümpfe selber stopfen soll?
3: Genau.
2: Weißt du was? Dich hat sie übrigens Junger Dümmerchen genannt.
3: Was? Wie hat sie mich genannt? Sag das noch einmal. Ich gehe sofort zu ihr. Das muss sie mir noch mal klären.
2: Na, weißt du, Dümmerchen, das kann ich nicht behaupten. Aber Junge hat sie bestimmt gesagt.
3: Sie hat bestimmt Jüngling gesagt. Du weißt selber nicht mehr, was du hier redest.
2: Bist also auch gegen mich? Na schön, dann gehe ich gleich zu Ellen. Ihr erzähle ich alles, auch von unserer neuen Ordnung.
0: In dieser Zeit hatte Henriette die Kinder schon zu Bett gebracht und war mit der Wäsche beschäftigt. In Gedanken war sie sehr unruhig. Ruth hatte ihr eben gesagt, dass die Tante kein Recht habe, etwas zu bestimmen. Solche Ausdrücke konnten nur von Franziska kommen. Sie schaute auf das Loch im Deckenbezug. Dieses Loch ist einfach zuzunähen.
1: Aber das unheimlich große Loch, welches in der Familie ist, kann man nicht zunähen und auch nicht stopfen.

0: als Auguste Henriettes Bemühen sah, war sie willig, auch weiter als Helferin zu bleiben. Henriette setzte ihre ganze Kraft ein, um es allen angenehm zu machen. Sie dachte, dass keiner ihre Anstrengungen sah. Doch Herbert merkte, dass sich vieles verändert hatte, seitdem Henriette hier war. Er wurde darüber nachdenklich.
1: Sie ist ein merkwürdiger Mensch. Sogar an den Augen merkt man das. Es sieht so aus, als ob sie mehr weiß als alle anderen. Als ob sie genau in die Seele schaut. Seltsam. Ich fühle mich vor ihr wie ein kleiner Junge. Aber ich bin gern mit ihr zusammen. Mit ihr kann ich über alles reden. Sie ist sehr beschäftigt, nimmt sich aber Zeit, mit jedem zu sprechen, egal worum es geht. Schon lange war es nicht mehr so in unserer Familie. Ja, nach dem Tod der Mutter lebte jeder nur noch für sich selbst und hatte für die anderen keine Zeit mehr. Aber die Gemeinschaft brauchen wir doch am allernötigsten. Vater ist immer mit seiner Wissenschaft beschäftigt. Für uns hat er nie Zeit. Henriette nimmt sich aber Zeit für jeden. Abends spricht sie mit uns genauso wie Mama es tat. Sie wird bestimmt sehr müde. Sie ist immer so freundlich und fleißig. Wie viel hat sie in diesen paar Wochen schon geschafft? Worin liegt die Kraft? Ob es mit dem Christentum verbunden ist? Mama war ja auch eine Christin.
0: Aber nicht alle waren der Meinung. Franziska saß bei ihrer Freundin Ellen, die einzigste Tochter des Bankdirektors Kleinberg. Ellens Mutter war auch bei ihnen. Ellen rauchte und bot auch Franzi eine Zigarette an. Diese nahm eine Zigarette und sagte:
2: Wenn das sieht aus, als ob das Verhältnis in eurem Haus noch immer nicht in Ordnung gebracht ist.
3: In Ordnung gebracht? Die Verhältnisse bei uns kommen nie in Ordnung. Ihr könnt euch überhaupt nicht vorstellen, wie schwer man mit ihr auskommt. Denkt ihr wirklich, ich hätte mir vor ihr erlaubt zu rauchen?
4: Erlaubt sie ihr denn, über dich zu bestimmen oder dir etwas zu verbieten?
3: Verbieten? Oh nein, sie verbietet nichts. Aber ihr könnt euch gar nicht vorstellen, wie sie sprechen kann. Ist immer so ruhig und das ärgert mich so. Ich stelle mir vor, was sie sagen würde, wenn sie mich mit einer Zigarette sehen würde. Ungefähr so. Franzi, wie schade, dass du rauchst. Erstens bist du noch so jung und zweitens ist es eine sehr schlechte Angewohnheit für Männer, von den Mädchen und Frauen ganz zu schweigen.
2: Wie es aussieht, hat deine Tante komische Ansichten. Sie muss nicht denken, dass ihre Meinung die einzig richtige ist. Sie darf auch nicht vergessen, dass du deine Mutter schon früh verloren hast und dass du dich deshalb so selbstständig fühlst.
4: Also ich würde ihr nie gehorchen.
3: Dir fällt es leicht zu sagen, doch ich habe schon oft probiert. Ich putzte meine Schuhe nicht, räumte mein Zimmer nicht auf, doch keiner macht es. Alles blieb genau so liegen. Dann ging ich zum Vater. Natürlich war es schwierig, ihm alles zu erklären. Doch als er endlich begriff, sagte er ruhig: Franzi, ich habe meiner Schwester die Vollmacht gegeben, so zu handeln, wie sie es für richtig hält. Und zudem muss jedes Mädchen ihre Sachen selbst aufräumen können. Mama würde es von dir auch verlangen. Also, wenn ich saubere Schuhe haben will, muss ich sie selber putzen. Aber eins steht fest, ich würde lieber sterben, bevor ich mich von ihr beeinflussen lasse. Wie ich sie hasse, warum hat Papa sie nur eingeladen? Jetzt hat sie noch was Neues eingeführt. Beten vor dem Essen. Ich sehe immer noch Papas trauriges Gesicht, als sie fragte: Paul, hast du Einwände, wenn ich mit den Kindern ein Dankgebet spreche? Er konnte es ihr nicht verbieten, sondern antwortete: Handle so, wie du es für richtig hältst. Ich bin zwar keine Heidin, aber ich kann es nicht ausstehen, wenn jemand seine Frömmigkeit so zeigt.
2: Das kann ich mir kaum vorstellen. Und so etwas in unserer modernen Zeit. Man kann doch den Leuten nicht seine Meinung aufbinden.
4: Und wie reagiert Herbert darauf?
3: Ach, Herbert, er weiß selber nicht, was er will. Manchmal sitzt er ganz Abende mit ihr und spricht über gelesene Bücher oder spielt mit ihr Klavier.
0: So sprachen sie noch lange über Henriette, die es nicht einmal ahnte, dass sie im Hause Kleinbergs die Hauptperson des Gesprächs war. 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

Vier Monate war Henriette schon im Haus ihres Bruders. Für sie war es eine sehr schwere Zeit. Sie war der Verzweiflung nah, weil sie keine Frucht sah. Ihr schien es, dass alles immer schlimmer wurde. Besonders lag ihr das Verhalten Franzis schwer auf dem Herzen. Sie merkte, wie zwischen ihnen die Wand immer mehr wuchs. Sie litt so darunter, dass ihr Appetit verschwand, sie schlecht schlief und sehr blass wurde. Doch der Herr sah es und schickte ihr Trost und Stärkung durch den Brief ihrer Adoptivmutter.

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1: Inneren Menschen. Der innere Mensch ist das, was weiterlebt, was überlebt, das, was in dir ist. Denn die Bibel sagt, die Pforte ist eng, der Weg ist schmal und um durch die Pforte durchzukommen, da reicht es, da kann selbst, wenn du Klamotten hast, kommst nicht durch. Also musst du dein Portemonnaie abgeben, deinen Pass abgeben, du musst alles durch, alles loslassen, kein Geldbeutel und keine Scheckkarte, nichts kommt durch, nur das nackte Leben. So, um das geht es mir. Nur das, was in dir ist, das wird gerettet werden. Und darüber möchte ich sprechen. Aber ich lade dich ganz herzlich ein zu den nächsten Themen. Morgen wird das Thema sein, lebe unter dem Schutz Gottes. Was es bedeutet, unter der Schirmherrschaft des Herrn zu sein. Nächsten Mittwoch, so Gott will und wir leben, es geht um die Vollendung. Dann halte dich an Jesus am Freitag. Dann am Samstag, lass dich nicht treiben. Bleibe ruhig, werde nicht nervös. Bleibe auf dem Teppich. Und all diese Dinge, lass dich nicht treiben. Der Teufel möchte uns hetzen und jagen und dergleichen. Und dann noch am Freitag, den 17. November, da ist eine Trauerfeier für meine Frau und ich möchte euch ganz herzlich einladen in Philippus Apostelfriedhof in Berlin-Wedding, Müllerstraße 44, um 11 Uhr. 17. November, 11 Uhr, wäre schön, wenn der eine oder andere kommen würde. Die Heide hat fleißig mitgearbeitet hier in der Zeit, als sie noch fit waren und dienen konnte.

bleibt hier und das, was hier ist, das bleibt was Menschliches, was Irdisches, ist nur die Schale. Und wie gesagt, das bleibt hier und keine toten Objekte kommen ins Reich Gottes, nur das Lebendige, alles, was Leben in sich hat. Der Körper ist nur die Umhüllung des Menschen aus diesem Staub, aus diesem, ja, den Stoffen dieser Erde. Eigentlich der Mensch beinhaltet all die Grundstoffe der Erde, diese 90 Elemente beherbergt der Mensch in sich selbst. Ohne den Geist der Seele wäre der Mensch ein unbelebtes Objekt. Nicht mal wie ein Brockenstein. So, Sterben und der Tod ist etwas Göttliches, das betone ich immer wieder. Es ist nichts Dramatisches, es ist im Programm Gottes. Geboren werden und sterben, das gehört dazu. Man wird zubereitet im Mutterleib bei der Geburt und dann muss man sich wieder vorbereiten, dann muss der Mensch sich selbst vorbereiten, diese Welt zu verlassen. Und wir gehen darauf und das ist auch der gleiche Weg. Wenn ich so Leute gehört habe, die im Krieg waren oder an der Front waren und mit dem Tod konfrontiert wurden, haben sie immer diesen Tunnelgang gesehen und ein Licht am Ende des Tunnels. Und das ist nichts anderes wie dieser Geburtsvorgang. Das wird nochmals nachvollzogen und dergleichen. So, wir müssen durch diese enge Pforte, da wird keiner bewahrt, keiner wird verschont. Die Bibel sagt, anders kommt man nicht in das Reich Gottes. Und ich möchte noch ein Wort von Jakob Böhme nehmen. Jakob Böhme, ein Mystiker aus Görlitz, der hat einmal gesagt, wer nicht stirbt, bevor er stirbt, verdirbt, wenn er stirbt. Also wir müssen schon vorher diesen Tod miterleben und durchlaufen. Sterben ist die Wiedergeburt. Wir werden wiedergeboren bei unserer Bekehrung und so weiter. Aber diese große Wiedergeburt ist, wenn Jesus wiederkommt und die Toten auferstehen und wir werden denen nicht zuvorkommen, die wir entschlafen sind. Das war das große Problem bei den Christen damals. Ja, und was ist, wenn wir sterben und Jesus ist noch nicht gekommen, dann sagt Paulus klipp und klar, 1. Korinther 15, wir werden denen nicht zuvorkommen. So. Und das hat auch Jesus gesagt. Und Jesus sagt in Matthäus 19, Vers 28, er aber sprach zu ihnen, wahrlich, ich sage euch, ihr, die ihr mir nachgefolgt seid, werdet bei der Wiedergeburt, nicht? Die waren Christen, die waren gläubig, die waren Jünger Jesus, sie sind Jesus nachgefolgt. Aber er sagt, ihr werdet bei der Wiedergeburt, wenn der Menschensohn sitzen wird auf dem Thron seiner Herrlichkeit, auch sitzen auf die 12 Thronen und werdet richten die 12 Stämme Israels. Hier redet Jesus von der großen Wiedergeburt. Und zwar eine andere Wiedergeburt als die, die in Johannes 3 steht. In Johannes 3 ist, dass der Mensch sich hier bekehrt, sich hier entscheidet, sich hier aufgibt, hier anfängt, sich zu lösen von all diesen Dingen. Verkaufe alles, was du hast, gibst den Abend, komm und folge mir nach. Aber dann durch diese enge Pforte, dieses Nadelöhr, da musst du dich sehr regelrecht dich durchzwingen, durch dieses Nadelöhr. Die enge Pforte, das ist dieser enge Durchgang, dieses Schlupfloch in den Himmel. Dieses berühmte Nadelöhr, wenn du abends zu spät kommst, damals in Jerusalem, das war das Tor, wenn die zu spät kommen, wenn ein Heimkehrer, wie auch immer, dass sie hier noch durchgehen, aber sie konnten nichts mitnehmen. Aber Jesus sagt, da kommt leichter ein Kamel durch das Nadelöhr, als ein Reicher in das Himmelreich. So wie, ich denke, die enge Pforte ist sowas wie ein Flaschenhals. Da muss ich durchzwingen. Und dann plötzlich bist du draußen. Hier kann man nichts durchbringen, außer sich selbst, das nackte Leben, nur das, was man in sich hat, dieses Innenleben. Und deshalb ist es so wichtig, Geschwister, dass wir an unserem Innenleben arbeiten. Und alles, was wir geschluckt haben, das bringen wir durch. Das schmuggeln wir ins Jenseits. Das, was durch unsere Sinne aufgenommen worden ist, die Werte, die wir entwickelt haben, unsere Gedanken, unsere Gefühle, die wir verarbeitet haben, die wir, ja, viele Dinge auch ad acta gelegt haben, das Innere zählt. Das ist die Botschaft, die mich heute bewegt. Alles, was lebt, hat ein Innenleben. Auch diese Kakteen hier, diese so stacheligen Pflanzen, auch die haben ein Innenleben. So, alles hat ein Innenleben. Jeder Käfer, jede Mücke, jedes Wesen, jedes Geschöpf und vor allem auch der Mensch. Alles, was lebt. Und deshalb, das Innenleben zählt. Das Innenleben zählt. Entweder leben wir oder wir werden gelebt. Zwei Möglichkeiten haben wir. Bei vielen ist das Innenleben sehr verkümmert, verstümmelt, unterdrückt und unterentwickelt, weil sie nicht daran arbeiten. Das geht mir nichts an. Aber die Reise nach innen ist die größte Reise. Die größte Reise des Lebens. Und die sollten wir antreten. Das ist die Wiedergeburt, was Jesus dem Nikodemus sagt. Es sei denn, dass jemand geboren werden aus Wasser und Geist. Anders kann er das Reich Gottes nicht sehen. Hier fängt das neue Leben an. Und natürlich, es geht weiter. Du entwickelst dich und du bereitest dich vor auf die Ewigkeit. Deshalb sagt der Heiland, sammelt Schätze, die im

0: Himmel sind. Wie mache ich das? Wie heißt das Konto, das im Himmel ist? Es ist nicht das Bankkonto von unserer Gemeinde. Verstehst du, es ist nicht irgendwas Irdisches, es ist was Geistiges, was Himmlisches. Was ist also Innenleben? Was gehört dazu? Zuerst einmal heilsame Gedanken. Fang an, für dein Innenleben gute Gedanken zu haben. Hör auf mit Kritik. Kritik nützt niemand. Kritik hilft niemand. Kritik bringt niemand weiter. Kritik zerstört einen Menschen. Kritisiere nicht, nörgel nicht, meckere nicht so viel, denn das schadet deiner Seele mehr, als du denkst. Heilsame Gedanken. Die Bibel sagt uns klipp und klar, was wohllautet, was schön ist, was einen erbaut, was einen ermutigt, dem denket nach. Was ist noch Innenleben? Weißt du, wer ein Kind, das innere Kind in dir steckt, ein Baby. Und werde ein Baby. Und nicht dumm und töricht, nein, sondern klein und herzlich. Sehn dich nach der Liebe der Mutter. Und dann nach der Liebe des Vaters. Das Innenleben ist das innere Archiv. Das, was du aufsaugst, aufnimmst. Deine Augen, was sie registrieren. Deine Ohren, was sie hören. Deshalb heißt es einmal in einem Kinderlied, pass auf, kleines Auge, pass auf, kleines Ohr, pass auf, kleiner Mund und so weiter. Was du hörst und was du sprichst und was du vernimmst, pass auf. Wir müssen anfangen, über unser Leben zu wachen, über diese Kanäle, die in unser Leben reinbringen. Und der Teufel versucht, uns zu verwirren und durcheinander zu bringen. Innenleben ist das innere Archiv, das, was du speicherst. Und bei uns wird alles registriert. Alles registriert. Alles, was du siehst, alles, was du erlebst, alles, was du an Eindrücken bekommst. Das Innenleben weiter, das ist die Persönlichkeit, dein Ich. Nicht dein Ego, sondern dein Ich. Das, was dich ausmacht als Mensch. Entweder bist du Choleriker, Melancholiker, Phlegmatiker oder Sanguiniker, egal was du bist. Deine Persönlichkeit, dein Auftreten, was du in den ersten paar Sekunden oder Minuten des Lebens bist nach deiner Geburt. Da kannst du noch gar nicht, aber du bringst dich selbst mit auf diese Welt und jetzt entwickelst du diese Persönlichkeit. Und du wirst Mensch. Der Mensch ist zwar bei der Geburt äußerlich unvollkommen, aber der entwickelt sich zu einem Ich. Ich will. Dieser Trotzalter nachher bei den Kindern und so weiter, man muss sich behaupten. Das Innenleben, das ist dein Charakter, was dich ausmacht. Entweder bist du ein Bock, eine Ziege oder was weiß ich, ein Hammel. Es gibt, weißt du, man kann so vieles sein. Dein Charakter, dein Auftreten, deine Art, deine Erinnerung. Und die Erinnerung ist das einzige Paradies, aus dem wir nicht vertrieben werden können. Das kann uns niemand nehmen. Das haben wir. Es sei denn, wir arbeiten das richtig auf, durch die Gnade Gottes, durch das Gebet, durch Vergebung, durch die Hingabe zu Gott. Die inneren Geheimnisse. Manche, die sterben, die nehmen ihr Geheimnis mit ins Grab. So, und das sind Geheimnisse. Du hast etwas gesehen, was der andere nicht gesehen hat, verstanden, was der andere nicht verstanden hat. Der innere Mensch, das sind unsere Erfahrungen. Egal, ob es lang oder kurz, was auch immer ist. Der innere Mensch, das sind auch die Wunden und die Narben, die uns zugefügt worden sind von anderen. Und diese müssen alle aufgearbeitet werden. Deshalb ist eine meiner wichtigen Botschaften von Zeit zu Zeit, was ich hier predige, ist innere Heilung. Die innere Heilung ist so wichtig. Die meisten Leute werden nicht gesund, weil sie innen nicht geheilt werden. Wenn du innen drin geheilt wirst, Vergebung bekommst, Frieden bekommst, ausgeglichen wirst, Harmonie in deinem Leben kommt, dann wirst du heil werden. Ich habe die letzten Tage darüber gesagt, wie wichtig innere Heilung ist. Horch dir diese Predigten an. Erfahrung ist etwas Innerliches. Du verarbeitest es und dann legst du es zu den Akten. Und manches wird eingeladen und manches holst du immer wieder auf, raus. Die Araber sagen, oder die Moslems sagen, wenn du den Hund begräbst, begrab ihn mit dem Schwanz. Nicht, ob er den nächsten Knatsch und Streitel wieder rausholst. Das ist er. Was bleibt? Was bleibt? Und ich sage dir, was bleibt, ist das, was hier drin ist, was du im Herzen hast. Das innere Lächeln, das innere Weinen, die innere Freude. Was bleibt? Die innere Ruhe. Wenn du innen drin keine Ruhe hast, da kannst du im Käfig sitzen und bist nervös, verstehst du, und unruhig. Aber wenn du innen drin Ruhe hast und innen drin Frieden hast, dann ist egal, was draußen passiert, du bist in der Arche. Da kann die Welt untergehen von dir aus. Diese innere Stimme, das ist, was dein Leben wirklich ausmacht. Und die Frage ist, gehorchst du der inneren Stimme? Hast du der inneren Stimme gehorcht, das, was der liebe Gott gesagt hat durch den Heiligen Geist? Innere Erleuchtung, das ist, was dein Leben ausmacht. Weißt du, wenn du vom Herrn eine Vision hast, eine Schau hast für dein Leben, keine 10 Pferde können dich abhalten von der ganzen Geschichte. Und das Innere zählt, nicht was die Leute sagen, erzählen, dir vorgaukeln. Diese innere Vision, innere Idee, dieses Aha-Erlebnis, das ist, was dein Leben ausmacht. Das ist, was bleibt unterm Strich. Das innere Guthaben, das ist dein Erbe. Und die meisten Leute denken dir irgendwas Außersinnliches. Nein, das ganz Natürliche, was du hier auf dieser Erde erlebst, das, was hier drin ist, das nimmst du ins Jenseits mit, wenn du von dieser Welt gehst. Das ist dein inneres Kapital, dein Vermögen, dein Wissen, deine Weisheit, die Erkenntnisse, die du bekommen hast, diese Erleuchtung. Und wir können es nicht lassen zu reden von dem, was wir gesehen und gehört haben. Das waren die Jünger, die Aposteln. Erst durch das innere Leben bleibst du am Leben. Wenn du kein inneres Leben hast, du wirst es nicht überleben. Gehst in der Ewigkeit und bist verloren. Dann suchst du, wo bin ich, was ist mit mir passiert, wo bin ich gelandet. Aber sobald du das innere Leben hast, hast du Hoffnung, hast du Glauben, weißt du, wo es lang geht. Paulus schreibt an den Römer, Römer Kapitel 2, Vers 29, wer gehört zum Volk Gottes? Das ist, was Lebensqualität ausmacht, was er hier sagt, was er das Leben ausmacht, das wirkliche Leben ist es. Und er sagt, wer gehört zum Volk Gottes? Nicht wer äußerlich Jude ist, sondern wer innerlich Jude ist. Du kannst äußerlich Christ sein, religiös sein, in Weihrauch vernebeln und verdunsten, das bringt nichts, verstehst du? Das, was innen drin ist, das ist das geistliche Leben. Es kommt nicht darauf an, sagt Paulus, dass er an seinem Körper beschnitten wurde, sondern dass es sein Herz ist. Weißt du, es nützt es auch, wir taufen die Leute als Erwachsene, aber, weißt du, aber es reicht nicht aus, nur getauft zu werden, denn der alte Adam kann schwimmen und der alte Eva kann auch noch gut schwimmen. Taufe ist nicht. Also lieber bist du ungetauft und liebst den Herrn und lebst den Leben des Todes, der Hingabe und dergleichen. Denn bei Gott zählt hier weiter, wenn ich so lese, denn vor Gott zählt nicht Beschneidung oder was weiß ich, Äußerlichkeiten, die nach dem Buchstaben des Gesetzes sind, sondern die Beschneidung, die durch den Geist Gottes geschieht. Durch den Geist Gottes. Diese innere Veränderung muss durch den Geist Gottes an uns geschehen. Und das sind die Schätze, die wir nach drüben mitnehmen und transferieren. Das, was der Geist Gottes an uns gewirkt hat, wo er uns geführt hat, geleitet hat, getragen hat, uns geholfen hat. Der wahre Jude, der wahre Christ ist nicht der, der bei Menschen Anerkennung sucht, sondern der Anerkennung Gottes über sein Leben hat. Das ist der wahre Christ, der wahre Jünger Jesu. Bei Gott zählt nur der innere Mensch, nicht was du äußerlich bist. Gott sieht das Herz. Und nicht die Person an. Er sieht nicht die Größe, er sieht nicht die Stärke, er sieht nicht die Fähigkeiten, er sieht nicht die Titel. Du kannst alles haben, aber der Herr sieht das Herz an. Und wir sehen in der Geschichte vom David, das war 8, der Vater Isai hat 8 Kinder gehabt. Und alle 7 sind durch und der erste 8, der draußen war auf dem Feld, war dieser kleine David. Den hat Gott erwählt als König für Israel. Weil Gott zählt nur das Innere, der verborgene Mensch. Und den kann man nicht von außen beurteilen. An seiner Frisur, an seinem Bart oder was weiß ich, an seinen Klamotten. Weißt du, wir denken, das ist ein Christ. Und da täuscht er sich ganz massiv. Ich habe mal einen Autofahrer gesehen und da hat einen Fisch, großen Fisch hinten am Auto drauf gehabt. Ich habe gedacht, Mensch, da fährt bestimmt ein Christ. Und was ist passiert? Als ich den überhole, sehe ich wieder Zigaretten im Qualm. Da habe ich gesagt, ist das doch nicht möglich? Das kann doch kein Christ sein. Das war vor 20, 30 Jahren. Das ist, wo ich dann bekehrt worden bin. Nicht, ob man hinten einen Aufkleber hat, einen Fisch oder Jesus und Jesus liebt dich, sondern was ist im Herzen? Und ich weiß was von mir. Das ist, wir können andere groß belehren, gerade du brauchst Jesus. Und dann überholen wir jemanden, schneiden die Vorfahrt ab, in die Vorfahrt. Weißt du, sind wir dann Christen? Weißt du, nicht nur, dass wir den Namen haben, Christ, sondern dass wir wirklich Christen sind. Du hast den Namen, dass du lebst, steht einmal in der Offenbarung an der Gemeinde zu Sardis. Aber du bist tot. Und wir können alles erzählen, weißt du? Wir können alles auf einer Flasche kleben, was da drin ist. Aber es ist wirklich auch drin, was am Etikett steht. Und es gibt so viel Etikettenschwindel im christlichen Lager. Bei Gott zählt das Herz, die Liebe und nicht der Buchstabe. Verstehst du? Drin Das ist, was drin ist. Egal, selbst wenn die Flasche nicht, wenn seine Flasche nichts drin steht, aber wichtig ist, dass was Wertvolles drin ist. Wir kommen, und jetzt komme ich noch an einen Punkt, was mir so groß geworden ist, wenn ich so über den Tod und Sterben nachdenke. Und der Monat November ist das Totenmonat, Ewigkeitssonntag und Trauersonntag und Volkstrauertag. Lauter Totengedanken. Das Jahr geht zu Ende, jetzt fängt Weihnachten und Advent, kommt als nächstes dann. Weißt du, wir kommen zur Welt ohne Namen. Oder hast du schon Namen gehabt, so am Arm, wie du geheißen hast? Keiner kam mit uns, kam auf diese Welt schon mit dem göttlichen Namen von Gott erwählt, von Gott berufen. Uns haben die Eltern den Namen gegeben. Und wir gehen in der Ewigkeit auch ohne Namen. Und nur Gott kennt uns. Und Gott sagt, ich habe dich bei deinem Namen gerufen und du bist mein. Weißt du, hier spielt der Name keine große Rolle. Vor Gott gesehen, von Gott aus gesehen, weißt du, oder in Titeln, oder hier sind wir alles Mr. Niemand, Mr. Nobody. Egal wie groß und stark und mächtig wir in dieser Welt zählen, bei Gott zählt auch die Rasse, nicht die Abstammung oder die Herkunft, und ob wir in der ersten Welt leben, zweiten Welt leben oder dritten Welt leben, egal wo. Selbst die adligen Menschen sind sterblich, wenn ich dran denke, Könige, Präsidenten, Kanzler, Prominenten, Schauspieler. Die gehen genauso wie du und ich. Da ist kein großer Unterschied. Was zählt, ist die innere Veredelung. Und mancher so Superstar ist ein Ganove, mancher Politiker, und ich bin böse, wenn ich das sage, manche Politiker sind nur groß geworden, weil sie brutal, herzlos sind, Halsabschneider waren, über Leichen gegangen sind, Terroristen einfach gekämpft haben und so weiter, niemanden geschont haben. Aber wir denken, das sind große Persönlichkeiten. Was ist eine große Persönlichkeit? Denk drüber nach. Die Liebe geübt haben, die gedient haben. Wer ist der Größte? Wer gedient hat? So, was bei Gott zählt, ist nur die innere Veredelung. Das adelt uns. Die innere Reife, das macht uns edel. Viele sind gar nicht reif für die Ewigkeit. Viele sind gar nicht gereift. Weißt du, wie ein Edelstein entsteht, wie Diamanten entstehen? Soll ich dir sagen, was die Diamanten bevor waren, Jahrtausende, Jahrhunderte, Millionen zuvor? Das war Torf, verfaultes Holz, das waren Diamanten. Aber der atmosphärische Druck hat sie so veredelt, und je stärker der Druck war, umso schmuckhafter sind sie, wertvoller sind sie, ohne irgendwelche Eindrücke und dergleichen, je größer der Druck war. Diamanten entstehen durch Druck. Und das ist, worauf es ankommt, dass wir durch den Druck, das um uns herum passiert, was es auch immer ist, veredelt werden. Der Druck veredelt uns, die Schwierigkeit veredelt uns, die Spannungen veredeln uns. Wenn du anfängst, Gott nachzufolgen, ich sag dir, was da passiert, oder Jesus zu dienen, Gott kannst du noch immer aus, da, Allah und Krishna und so weiter. Aber wenn du Jesus sagst, da gibt es Probleme. Weißt du, da macht sich der Teufel auf. Jesus. Wenn du anfängst, Jesus von ganzem Herzen zu dienen, dann bekommst du von allen Seiten Druck. Was, du? Der starb doch am Kreuz. Weißt du, da bekommst du Druck von der kirchlichen Seite, von der religiösen Seite, besonders von der frommen Feuerwehr. Und der Druck wird manchmal unerträglich. Aber dieser Druck veredelt deine Seele, was auch das ist. Entweder hältst du durch oder du kapitulierst. Durch unsere Sinne, das, was wir aufnehmen, da merkst du, wer echt ist und wer falsch ist. Da merkst du, wer in Gott ist und wer nicht in Gott ist. Und manchmal die Leute, die so bigottet sind, die sind gar nicht in Gott. Im Gegenteil, die sind mit dem Teufel im Bund. Aber du riechst es nicht gleich, nicht sofort. Da musst du in der ganzen Weile zusammenleben, zusammen sein, bis man da drauf kommt. So, was wir durch unsere Erkenntnis aufnehmen, durch unsere Sinne aufnehmen, das bleibt in uns. Und wie wir den Druck verarbeiten. Geschwister, es kommt darauf an, den Druck zu verarbeiten. Das ist unsere Wahrnehmung. Das, was wir in uns aufnehmen und sagen, danke Herr. Was wir mit Dank umhüllen. So wie eine Perle. Wenn da ein Staubkörnchen eindringt in die Muschel, umringt und so fort, und so wird so eine Perle. Und so entstehen Perlen. Und die Stadttore von Jerusalem werden als Grundstoff die Perlen haben. Menschen, die durch Schwierigkeiten gegangen sind, die einfach alles ummantelt haben, alles umkleidet haben. Das, was sie verarbeitet haben in ihrer Seele. Und das lebt in uns weiter. dieses Innenleben, das, was wir in unserer Seele verarbeitet haben, Halleluja, den Druck und die Spannungen, die wir ertragen haben, die wir durchgemacht haben, die wir erduldet haben, um Jesu willen. Das ist nicht nur, weil wir Verbrecher sind oder selber schuld sind oder selbst was eingebrockt haben. Weißt du, was ich mir selber einbrocke, das muss ich auch selber auslöffeln. Aber um Jesu willen, dass wir die Schmach Christi tragen. Verstehst du, dass Leute uns beäugen und sagen, ja mei, was willst denn du? Aber der Druck, was wir erdulden und über uns ergehen lassen, nur weil wir Christen sind, weil wir Jesus lieb haben, weil wir das Gute wollen, weil wir Menschen lieben und Menschen dienen wollen, das alles bestimmt nachher unseren Glanz, je mehr Druck da ist. Deshalb lauf dem Druck nicht weg, lauf nicht den Spannungen nicht weg. Das bestimmt deine Schönheit, deinen Glanz und deinen Wert. Je mehr ein Diamant unter dem Druck, atmosphärischen Druck war, desto wertvoller ist dieser Klumpen. Das bestimmt unsere Bedeutung drüben im Jenseits, so ein Diamant. Was sagt Jesus? Wer in den Geringsten einem was getan hat, das hat er mir getan. Das hat er mir getan. Was er einem der Geringsten meiner Brüder getan hat, was ist das? Weißt du, einem König würdest du gerne dienen, da würdest du gleich Bückling machen, aber würdest du dich vor einem Bettler niederknien? Für einen armseligen Hund? Jesus in uns, das ist unser Innenleben. Christus in uns, die Hoffnung auf Herrlichkeit. Ich bin begeistert von Jesus. Weißt du, am Anfang denkt man, naja, gut, was habe ich denn davon? Was habe ich vom Christsein? Aber Christus in uns, er gestaltet mein Leben. So, was wir für Jesus tun, und zwar der in unserem Herzen wohnt. Und was ihr einem der Geringsten getan habt, habt ihr mir getan, weil ich in euch wohne, weil ich bei euch zu Hause bin. Deshalb ist auch das Problem, ständig fragen die Leute, Herr, wo bist du zur Herberge? Im Kapernaum, Bethsaida, Nazareth, wo wohnst du? Wo ist dein Haus? Und Jesus sagt, Füchse haben Gruben, Vögel haben Nester, aber das Menschensohn hat nicht einmal Platz, wo er sein Haupt hinlegt. Jesus will in uns wohnen. Halleluja. In uns. Und das ist, wie er überlebt, wie wir Jesus austragen, wie Maria. Und das ist, was ewig bleibt. Er will in unserem Herzen Wohnung machen. Siehe, ich stehe vor der Tür und klopfe an und so jemand mich einlässt und so weiter, zu dem werden wir eingehen und mit ihm Abendmahl halten. Nur der innere Mensch, also der wird den ganzen irdischen Trubel überleben und so weiter und bestehen, der aushält, der durchhält, der sagt, Herr, ich harre aus. Und die Bibel sagt, wer beharrt bis ans Ende, der wird das alles ererben. Dieses Beharren, das Durchhalten, Aushalten, der beharrt bis ans Ende. Matthäus Kapitel 24, Vers 23. Wer aber beharrt bis ans Ende, der wird selig werden, was das auch immer heißt. Wer den Hass gegen Jesus erträgt, den Jesus, den er in sich hat, um Jesu willen, der für Jesus leidet und mit Jesus leidet, sich an Jesus nicht ärgert, wer das alles durchhält, und Jesus sagt, ihr werdet euch alle an mir ärgern. Da wird keiner vorbeikommen. Nein, ich liebe Jesus. Oh, ich liebe Jesus. Weißt du, wir ärgern uns manchmal an Jesus. Warum? Weil er unser Gebet nicht so erhört, wie wir es gerne hätten. Weil er uns nicht so hilft, wie wir es gerne hätten. Weil er nicht sofort da ist, wenn wir es ihn brauchen. Herr, wärst du hier gewesen, mein Bruder Lazarus wäre nicht gestorben. Du siehst, so viele Menschen haben sich an Jesus geärgert, weil er nicht nach ihren Wünschen ging, sondern nach dem Willen Gottes. Und der Wille Gottes muss in unserem Leben geschehen. Nur wer ein Innenleben hat und sich bewährt, der bleibt in Ewigkeit. So ein Diamant aus dem Torf, aus dem Müll, aus faulem Holz und so weiter. Und dann dieser harte Druck, der atmosphärische Druck, das macht zu einer Perle, zu einem Edelstein. Was ist so ein Druck? Was kann so ein Druck sein, was dich bedrückt? Soll ich dir sagen? Jesaja 43, Vers 2. Ich greife Wort für Wort oder Zeile für Zeile raus. Da heißt es, wenn du durchs Wasser gehst, werden die Fluten dich nicht ersäufen, nicht ertränken. Aber ich möchte das so umschreiben, wenn du durchs Wasser gehst, der Herr sagt, ich bin bei dir. Du musst durchs Wasser gehen. Es sei denn, dass jemand geboren wird aus Wasser und Geist. Du musst durch Schwierigkeiten, durch Probleme gehen. Das wird dir nicht erspart. Und wenn du durch Ströme gehst, sagt der Herr, ich bin bei dir, ich bin bei euch alle Tage bis an der Weltende. Dass du sagst, Herr, ich halte mich an dir, ich halte mich an dir, ich halte mich an dir, ich liebe dich, Jesus. Vielleicht, du musst nicht groß vom Reden und vom Beten. Sag lieber, Jesus, ich liebe dich, Jesus, du weißt, dass ich dich lieb habe. Ist vorbei. Und dann heißt es weiter dort in Jesaja 43, Vers 2, wenn du durchs Feuer gehst, ich bin bei dir, das Feuer soll dich nicht verbrennen. Denk an die drei Männer im Feuerofen. Gott sagt, ich bin bei dir. Wenn du durch Nöten gehst, wenn du Kämpfe hast, wenn du Mangel erleidest, ich bin bei dir. Wenn du Angriffe erdulden und ertragen musst, ich bin bei dir. Wenn du hier durchgehen musst, ich bin bei dir, weil es nicht anders geht. Das ist der Weg für dich. Durch diese Kluft oder durch diesen Engpass oder was auch immer ist. Wenn du keinen anderen Weg mehr hast, ich werde dir helfen, ich werde bei dir sein. Und das ist, was wir verarbeiten müssen. Der Herr ist da und ich vertraue dem Herrn und der Herr wird uns durchbringen. Bisher hat uns Gott geholfen, bisher hat er uns durchgetragen und er wird es auch weiter tun. Weißt du, dass wir immer bewusst sind der Gegenwart Gottes und zwar in uns, auch wenn wir Umleitung gehen müssen. Und wir müssen einmal Umleitung gehen. Auf unserer Reise mit meiner Frau zusammen zum Nordkap, wir wollten einmal wenigstens hoch im Norden irgendwo mal dort landen. Denn in der Bibel steht, Gottes Thron ist hoch im Norden. Und da wollten wir zum Nordkap. Oder Nordpol haben wir nicht geschafft, aber zum Nordkap sind wir gekommen. Und auf der Reise durch Norwegen, wir konnten nicht mehr die ganzen Fähren zählen, wo wir durch mussten. Wir mussten da einen Fjord durchqueren, dort einen Fjord durchqueren, denn es gab keine Straße in den Bergen. Oder wir hätten in Schweden fahren müssen, auf dem Weg zum Nordkap. So, wir mussten ständig Fähren benutzen. Und genauso ist es auch in unserem Leben. Die Probleme, bitte versteht mich richtig, sind Fähren, die uns von einem Ufer zum anderen rüberbringen. Das sind Fähren. Und wir müssen durch viele Prüfungen gehen. Das sind die Fähren, die Prüfungen. Tests. Sie bringen uns auf die andere Seite, in die nächste Klasse, auf die nächste Stufe. Ja, und wir haben uns schon fast im Schlaf gewusst, hier reinfahren, dort rausfahren. Und dann diesen Fjord zu überqueren. Prüfungen sind zu unserer Beförderung da. Und das ist, was das Innenleben ausmacht. Und manche Prüfung ist nicht leicht. Und manche Prüfung können wir gar nicht akzeptieren. Sagen, da muss man durch. Hier muss man durch. Psalm 66, Vers 12. Wir gehen durch Wasser. Wir gehen durch Probleme. Wasser ist ein Bild für Probleme in der Bibel. Wir gehen durchs Wasser. Und deshalb, geboren aus Wasser und Geist. Weißt du, dein geistliches Leben hier unten auf dieser Erde wird zubereitet durch Probleme. Das ist diese Bearbeitung Gottes. Und da heißt es weiter, Psalm 66, aber du bringst mich an einem sicheren Platz. Eigentlich auf eine Insel. Ich muss durchs Wasser gehen, das bleibt mir nicht erspart, aber du bringst mich an einem sicheren Platz, auf eine sichere Insel. Da denke ich gleich an Johannes, auf der Insel Patmos, dort wurde ausgeworfen, verrecke. Und uns geht es auch manchmal so, dass wieder so aus dem Felsen rausgeworfen wird, im Pech getaucht, wie Johannes es war angeblich. Aber gerade auf der Insel Patmos bekommt er die größte Vision. Das einzige prophetische Buch, was wir im Neuen Testament haben, ist die Apokalypse, die Offenbarung. Und da sieht Jesus zuerst, dass er begegnet dem Herrn auf der Insel Patmos. Er sieht Jesus, wie er ist. Und dann sieht er den Antichristen, dann sieht er den falschen Propheten, dann sieht er unser Zeitalter, Computerzeitalter, 666, verstehst du? Alles, was man weder kaufen noch verkaufen kann, das ganze Chaos und Durcheinander, die ganze Umweltverschmutzung, ein Drittel der Bäume sterben, ein Drittel der Tiere sterben, ein Drittel der Menschheit stirbt, die Atomkatastrophe wahrscheinlich oder sonst noch was anderes, was noch alles so man sich ausmalen kann, das sieht er, aber er kann das verkraften, weil er den Herrn gesehen hat. Und dann, und das ist das Schöne, so schließt die Offenbarung ab. Und der Herr wird alle Tränen abwischen von ihren Augen. Kein Leid, kein Schmerz, kein Geschrei, kein Tod. Denn das Erste ist vergangen. Siehe, ich mache alles neu. Das konnte er nur erleben, als er dort war. Weißt du, auf der Couch in Ephesus irgendwo hätte er es nie erleben können, in einer Hütte. Aber in der Not erlebst du, im Extremfall, im Grenzfall, erlebst du die Herrlichkeit Gottes. Nur nebenbei. Da bekam er diese große Vision. Du bringst mich durch. Der Psalmist sagt weiter, du bringst mich unter Dach und Fach, gerade in diesem Psalm 66, du bringst mich unter Dach und Fach. Ich finde es toll. Du ordnest mich mein Leben so richtig ein. Unter Dach und Fach. Durch die Gnade Gottes wirst du einfach ans andere Ufer gespült. Ob es glaubst oder nicht. Du strandest, aber du landest. Das ist das Schöne bei Gott. Du strandest, aber du landest und hast wieder Boden unter sicheren Füßen. Ich denke nur an diesem Schiffbruch vom Apostel Paulus. Er betet, lieber Gott, rette uns. Und Gott sagt, nee, ich werde euch nicht retten. Ihr werdet alle stranden, aber ihr werdet alle am Leben bleiben. Und da hat er diese Gewissheit gehabt, da wird keiner von uns ertrinken. Die Haifische werden ihn nicht fressen, gar nichts. Die werden alle ans Land gespült. Wir sind noch alle da. Schaut das, herrlich. Uns bleibt nichts erspart, Geschwister. Uns bleibt nichts erspart. Uns bleibt nichts erspart, damit unser Innenleben zubereitet wird. Weißt du, nur so, wenn wir im Schlaraffenland leben, alles perfekt ist, bleiben wir Muttersöhnchen oder Muttermädels und so weiter. Und wir werden nie die Schwierigkeiten des Lebens kennenlernen. Aber Gott sei Dank, wir müssen durch harte Prüfungen, durch Tests. Und wir müssen diesen Giftbecher, diesen bitteren Kelch trinken, ob es schmeckt oder nicht. Und beim Heilern, dreimal hat er gefleht, Vater, wenn es dein Wille ist, wenn es dein Wille ist, wenn es dein Wille ist, lass diesen Kelch vorbeigehen. Aber es ging nicht vorbei. Und dann kam der Engel und stärkte ihn. Und in dieser Kraft hing er nicht am Baum, starb nicht unter dem Olivenbaum. Nein, er war bereit, er war in der Lage, am Kreuz zu sterben. Dieser bittere Kelch bringt dich nicht um. Wir denken mal, oh, diese Test, diese Prüfung, diese Misserfolg, dieses Versagen. Nein, das verwandelt dein Innenleben. Du wirst ein edler Mensch. Du wirst ein gütiger Mensch. Du wirst ein barmherziger Mensch. Das ist, was das Innenleben nachher ausmacht, wenn du durch diese Prüfung durch bist. Ich habe in meinem Leben schon so oft erlebt. Weißt du, ich habe viele Tiefen in meinem Leben erlebt. Und jedes Mal, wenn ich bete für jemanden und sage, Herr, das musst du, Vater, in Jesu Namen musst du machen, dann sagt der Heilige Geist zu mir, und Johannes, und wie sieht es bei dir aus? Verstehst? Und dann bin ich wieder zurück und sage, ja, Herr, dein Wille geschehe. Da bist du ruhig. Und so viele Christen sind nervös. Die denken, der Herr muss tun. Das ist ein jugendlicher Leichtsinn. Das ist noch dieser Pioniergeist. Aber irgendwann beißen sie sich die Zähne aus und merken, das geht nicht. Der Herr arbeitet an uns. Setz dich, bleib ruhig. Reg dich nicht auf. Ja, ihr braucht mehr Liebe, mehr Güte, mehr Barmherzigkeit. Und die Frage ist, und wie sieht es bei dir aus? Wie sieht es bei dir mit der Gnade? Wir müssen durch all die Nöte durch. Durch den ganzen Sumpf und Dreck, durch das ganze Geröll und durch das ganze Elend. Da wird uns nichts erspart. Und ich spreche das als Pastor, der schon fast 50 Jahre predigt. Oder 50 Jahre auf jeden Fall schon predigt. Weißt du, wenn du das gelobte Land erreichen möchtest, das gelobte Land führt nicht über Schlaraffenland. Nein, wir müssen durch die Wüste ins gelobte Land, durchs Meer, durch die Löwengrube. Schau, wo die Heiligen gegangen sind. Wie sind sie hochgekommen? Daniel ist nur hochgekommen, weil er in der Löwengrube war. Daniel, konnte dich der Gott, dem du ohne Unterlass dienst, konnte er dich bewahren? Ja, der König lebe ewiglich. Er konnte es. Oder als diese drei Männer im Feuerofen waren. Wenn du in das gelobte Land möchtest, du musst durch den Feuerofen durch. Durch den Ofen des Elends. Und dann singst du im Elend. Und weißt du, wenn du Schwierigkeiten hast, fang an zu singen, zu jubeln, zu jauchzen, zu jubeln. Klingt komisch. Aber das ist die beste Medizin. Du kannst keine Apotheke kaufen. Um in das gelobte Land zu kommen, musst du Angriffe erleiden. Du musst dich bücken und vielleicht auf alle vier kriechen. Schau doch mal, Frontsoldaten, wie sie kämpfen. Die krabbeln in der Grube auf alle vier, damit der Feind nicht sieht. Dem Demütigen schenken Gott Gnade. Das ist, was Innenleben ausmacht. Demut. Demut. Fremdwort für heute. Weißt du, du musst, um ins gelobte Land zu kommen, durch Spott und Spießruten laufen. Weißt du, was das ist, Spießruten laufen? Schon mal gemacht? Du musst durch Demütigungen, durch Ablehnung, durch Zweifel, durch Kritik hindurch. Und dann kriegst du so eine harte Haut, wenn du mit allen Wassern gewaschen bist, verstehst du? Dann macht dich so kickerles Zeug nichts mehr aus. Wir müssen durch Dinge hindurch, durch die wir normalerweise nie durchgehen würden, wenn es der Herr uns nicht auferlegen würde, wenn kein Druck da wäre, wenn wir es nicht nötig hätten. Weißt du, wenn das Leben normal verlaufen würde, wir würden niemals durch diese Dinge hindurchgehen. Aber der Herr stößt uns manchmal hinein und sagt so, in meinem Namen, geh durch. Kämpfe den guten Kampf des Glaubens. So, heute, es geht darum, dass wir einfach den inneren Menschen entwickeln, einfach mutig sind und sagen, ich will mich entwickeln, ich will zu was bringen in meinem Leben. Und die, die was, zu was wir in ihrem Leben gebracht haben, die haben Prüfung, Prüfung, Prüfung, Prüfung und nochmals Prüfung gehabt. Die sind aus der Prüfung gar nicht mehr rausgekommen. Und je mehr Prüfungen du hast, desto mehr Beförderungen warten auf dich. Und Gott will dein Leben befördern, Bruder, Schwester. Wir kommen durch und schneller, wirst du durch Krisen. Krisen bringen dich so in 7 Meilenschritte vorwärts. Kriege haben Deutschland, Europa verändert. Und Kämpfe verändern unser Leben radikal. Wir erreichen dadurch schneller die andere Seite. Die Schwierigkeiten bringen uns auf eine höhere Ebene. Das Innenleben. Gott will an unser Innenleben arbeiten. Hab keine Angst. Fluten und Flammen erwarten dich. Und da, wenn du da durch bist, dann bist du ein gemachter Mann, gemachte Frau, wie Gott es haben wollte. Und wir müssen uns mit diesen Dingen auseinandersetzen, mit Feuer und Wasser. Das heißt also mit Gericht und mit ja, diesen Fluten strömen, wenn wir unser Ziel erreichen wollen. Und das müssen wir sogar täglich. Daniel hat die Löwengrube kennengelernt. Und ich habe eines, also ich habe nirgendwo gelesen, dass er einen Kratzer von den Löwen hatte, dass er mit den Löwen kämpfen musste. Nein, er hat vielleicht die Löwen gestreichelt, aber die Löwen haben nichts ihm getan. Und ich kann mir vorstellen, er saß da und sagte, so gut, wie ich hier in der Löwengrube habe ich noch nie in meinem Leben gehabt. So sanft, so diese Viecher da, verstehst du, sie sitzen da wie betäubt. Und er musste einfach da sein und sich gefallen lassen. Geschwister, wir müssen uns sehr viel gefallen lassen, wenn wir das Ziel erreichen wollen. Und zwar von dieser Welt, von dem Leben. Die 3 hebräischen Jünglinge, die in den Feuerofen gingen, an ihnen roch man nicht einmal des Feuers, an ihnen roch man nicht, dass sie im Feuer gewesen wären. Ja. Apostelgeschichte 14, Vers 22. Ermutigen die Apostel, die Gläubigen, wir müssen durch viel Trübsal, lass dir das Wort Trübsal zergehen, wir müssen durch viel Trübsal in das Reich Gottes gehen. Und du sagst, ja, aber Bruder Matthäus, wir leben nicht mehr im Mittelalter, wir sind nicht mehr im Altertum, aber ich möchte eines sagen, wir haben heutzutage mehr Trübsal, als du denkst und ahnst. Mehr Trübsal, als du denkst und ahnst. Und wir haben schon lange nicht mehr so viel Trübsal gehabt wie heute. Ich möchte gar nicht ausbauen und austreten. Diese Dinge, es ist Trübsalzeit. Und manchmal denke ich, Mensch, der Teufel ist losgelassen. Die Hölle hat sich geöffnet. Wenn ich so die Probleme sehe, was die Menschen haben. Und die Bibel sagt sogar für die Endzeit, wenn die Zeit nicht verkürzt werden würde, würde kein Mensch selig werden. Das ist für mich Trübsalz, was die Leute alles durchmachen müssen. Bei Gott zählt nur das Innenleben. Was hast du gelernt? Durch diese Trübsal, in dieser Krise, in dieser Katastrophe. Was hast du gelernt? Nur das, was das Feuer überlebt, das bleibt. So steht es in der Heiligen Schrift. Alles andere ist nur Spreu und Holz und alles Brennbare. Nur das wertvolle Edelmetalle, die bleiben erhalten. Und viele suchen nur einen schnellen Erfolg, schnelle Heilung, schnelles Geld.
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Jesus Christus spricht: Das Reich Gottes gleicht einem Senfkorn, das ein Mensch nahm und in seinen Garten säte. Und es wuchs

3. Das ist gewisslich wahr. Wenn jemand ein Bischofsamt begehrt, der begehrt ein köstlich Werk. Darum soll ein Bischof unsträflich sein, eines Weibes Mann, nüchtern, mäßig, sittig, gastfrei, geschickt zur Lehre, nicht dem Wein ergeben, nicht händelsüchtig, sondern gelinde, nicht zänkisch, nicht geldgierig, der seinem eigenen Hause wohl vorstehe, der seine Kinder im Gehorsam halte mit aller Ehrbarkeit. Denn wenn jemand seinem eigenen Hause nicht weiß vorzustehen, wie wird er die Gemeinde Gottes versorgen? Er sei kein Neuling, auf dass er sich nicht aufblase und dem Urteil des Teufels verfalle. Er muss aber auch ein gutes Zeugnis haben von denen, die draußen sind, auf dass er nicht geschmäht werde und falle in des Teufels Strick. Desgleichen die Diakone sollen ehrbar sein, nicht zweizüngig, nicht dem Wein ergeben, nicht schändlichen Gewinn suchen, sondern das Geheimnis des Glaubens in reinem Gewissen haben. Und dieselben erprobe man zuvor, danach lasse man sie dienen, wenn sie unsträflich sind. Desgleichen ihre Frauen sollen ehrbar sein, nicht Lästerinnen, nüchtern, treu in allen Dingen. Die Diakone lass einen jeglichen sein eines Weibes Mann, ihren Kindern wohl vorstehen und ihren eigenen Häusern. Welche aber ihren Dienst wohl ausgerichtet haben, die erwerben sich selbst ein gutes Ansehen und eine große Freudigkeit im Glauben an Christus Jesus. Solches schreibe ich dir und hoffe, bald zu dir zu kommen. Wenn es sich aber verzögert, dass du wissest, wie man wandeln soll in dem Hause Gottes, welches ist die Gemeinde des lebendigen Gottes, ein Pfeiler und eine Grundfeste der Wahrheit. Und kündlich groß ist das gottselige Geheimnis. Er ist offenbart im Fleisch, gerechtfertigt im Geist, erschienen den Engeln, gepredigt den Heiden, geglaubt in der Welt, aufgenommen in die Herrlichkeit. Der Geist aber sagt deutlich, dass in den letzten Zeiten werden etliche von dem Glauben abfallen und anhangen den verführerischen Geistern und Lehren böser Geister durch die Heuchelei der Lügenredner, die ein Brandmal in ihrem Gewissen haben. Sie gebieten, nicht ehelich zu werden und zu meiden die Speisen, die Gott dazu geschaffen hat, dass sie mit Danksagung empfangen werden von den Gläubigen und denen, die die Wahrheit erkennen. Denn alles, was Gott geschaffen hat, ist gut, und nichts ist verwerflich, was mit Danksagung empfangen wird. Denn es wird geheiligt durch das Wort Gottes und Gebet. Wenn du den Brüdern solches vorhältst, so wirst du ein guter Diener Christi Jesu sein, auferzogen in den Worten des Glaubens und der guten Lehre, bei welcher du immer da gewesen bist. Aber die ungeistlichen Altweiberfabeln weise ab, übe dich selbst aber in der Gottesfurcht. Denn die leibliche Übung ist wenig Nütze. Aber die Gottesfurcht ist zu allen Dingen Nütze und hat die Verheißung dieses und des zukünftigen Lebens. Das ist gewisslich wahr und ein teuer wertes Wort. Denn dafür arbeiten und kämpfen wir, weil wir auf den lebendigen Gott hoffen, welcher ist der Heiland aller Menschen, sonderlich der Gläubigen. Solches gebiete und lehre. Niemand verachte deine Jugend, sondern sei ein Vorbild den Gläubigen im Wort, im Wandel, in der Liebe, im Glauben, in der Reinheit. Halte an mit Lesen, mit Ermahnen, mit Lehren, bis ich komme. Lass nicht auf

0: aller Keuschheit. Ehre die Witwen, welche rechte Witwen sind. Wenn aber eine Witwe Kinder oder Enkel hat, so sollen diese lernen, zuerst im eigenen Hause gottesfürchtig zu leben und sich den Eltern dankbar zu erzeigen. Denn das ist angenehm vor Gott. Das ist aber recht eigentlich eine Witwe, die einsam ist, die ihre Hoffnung auf Gott stellt und bleibt am Gebet und Flehen Tag und Nacht. Welche aber ihren Lüsten lebt, die ist lebendig tot. Solches gebiete, auf dass sie untadelig seien. Wenn aber jemand die Seinen, sonderlich seine Hausgenossen, nicht versorgt, der hat den Glauben verleugnet und ist ärger als ein Heide. Lass keine Witwe ausgewählt werden unter 60 Jahren und die da gewesen sei eines Mannes Weib und die ein Zeugnis habe guter Werke. Wenn sie Kinder aufgezogen hat, wenn sie gastfrei gewesen ist, wenn sie der Heiligen Füße gewaschen hat, wenn sie denen in Trübsal Handreichung getan hat, wenn sie allem guten Werk nachgekommen ist. Junge Witwen aber weise ab. Denn wenn sie ihrer Begier nachgeben, Christus zuwider, so wollen sie freien und haben dann das Urteil auf sich, dass sie die erste Treue gebrochen haben. Daneben lernen sie Müßiggang, wenn sie durch die Häuser laufen. Nicht allein aber sind sie faul, sondern auch geschwätzig und vorwitzig und reden, was nicht sein soll. So will ich nun, dass die jungen Witwen freien, Kinder gebären, haushalten, dem Widersacher keine Ursache geben zu lästern. Denn es haben sich schon etliche abgewandt dem Satan nach. Wenn aber einer gläubigen Frau Witwen anbefohlen sind, so versorge sie dieselben und lasse die Gemeinde nicht beschwert werden, auf dass die, so rechte Witwen sind, mögen genug haben. Die Ältesten, die gut vorstehen, die halte man zwiefacher Ehre wert, sonderlich die da arbeiten im Wort und in der Lehre. Denn es spricht die Schrift: Du sollst dem Ochsen, der da drischt, nicht das Maul verbinden, und ein Arbeiter ist seines Lohnes wert. Wider einen Ältesten nimm keine Klage an ohne zwei oder drei Zeugen. Die da sündigen, die weise zu Recht vor allen, auf dass sich auch die anderen fürchten. Ich bezeuge vor Gott und Christus Jesus und den auserwählten Engeln, dass du solches halten sollst ohne Vorurteil und nichts tust nach Gunst. Die Hände legen niemand zu bald auf. Mache dich auch nicht teilhaftig fremder Sünden. Halte dich selber rein. Trinke nicht mehr nur Wasser, sondern brauche ein wenig Wein um deines Magens willen und weil du oft krank bist. Etlicher Menschen Sünden sind offenbar und gehen ihnen ins Gericht voran. Bei etlichen aber werden sie hernach offenbar. Desgleichen sind auch etlicher Menschen gute Werke zuvor offenbar, und die anderen bleiben auch nicht verborgen.
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3. Das sollst du aber wissen, dass in den letzten Tagen werden greuliche Zeiten kommen. Denn es werden die Menschen viel von sich halten, geldgierig sein, ruhmredig, hofffertig, Lästerer, den Eltern ungehorsam, undankbar, gottlos, lieblos, unversöhnlich, Verleumder, zuchtlos, wild, ungütig, Verräter, Frevler, aufgeblasen, die die Lüste mehr lieben als Gott, die da haben den Schein eines gottesfürchtigen Wesens, aber seine Kraft verleugnen sie. Solche meide. Zu diesen gehören, die hin und her in die Häuser schleichen und umgarnen die losen Weiber, die mit Sünden beladen sind und von mancherlei Lüsten umgetrieben, immerdar lernen und nimmer zur Erkenntnis der Wahrheit kommen. Gleicherweise wie Jannes und Jambres dem Mose widerstanden, so widerstehen auch diese der Wahrheit. Menschen mit zerrütteten Sinnen, untüchtig zum Glauben, aber sie werden's in die Länge nicht treiben, denn ihre Torheit wird offenbar werden jedermann, gleich wie es auch bei jenen geschah. Du aber bist nachgefolgt meiner Lehre, meiner Weise, meiner Meinung, meinem Glauben, meiner Langmut, meiner Liebe, meiner Geduld, meinen Verfolgungen, meinen Leiden, welche mir widerfahren sind zu Antiochien, zu Ikonion, zu Lystra. Welche Verfolgungen ertrug ich da, und aus allen hat mich der Herr erlöst. Und alle, die gottesfürchtig leben wollen in Christus Jesus, müssen Verfolgung leiden. Mit den bösen Menschen aber und Betrügern wird's je länger, je ärger. Sie verführen und werden verführt. Du aber bleibe in dem, was du gelernt hast und dir vertraut ist, da du ja weißt, von wem du gelernt hast. Und weil du von Kind auf die heilige Schrift weißt, die dich unterweisen kann zur Seligkeit durch den Glauben an Christus Jesus. Denn alle Schrift, von Gott eingegeben, ist Nütze zur Lehre, zur Aufdeckung der Schuld, zur Besserung, zur Erziehung in der Gerechtigkeit, dass ein Mensch Gottes sei vollkommen zu allem guten Werk geschickt. So ermahne ich dich inständig vor Gott und Christus Jesus, der da kommen wird, zu richten die Lebendigen und die Toten, und bei seiner Erscheinung und seinem Reich. Predige das Wort. Stehe dazu, es sei zur Zeit oder zur Unzeit. Weise zurecht, drohe, ermahne mit aller Geduld und Lehre. Denn es wird eine Zeit sein, da sie die gesunde Lehre nicht leiden werden, sondern nach ihren eigenen Lüsten werden sie sich selbst Lehrer aufladen, wonach ihnen die Ohren jücken, und werden die Ohren von der Wahrheit wenden und sich zu den Fabeln kehren. Du aber sei nüchtern allenthalben, leide willig, tu das Werk eines Predigers des Evangeliums, richte dein Amt redlich aus. Denn ich werde schon geopfert, und die Zeit meines Abscheidens ist vorhanden. Ich habe den guten Kampf gekämpft, ich habe den Lauf vollendet, ich habe Glauben gehalten. Hinfort ist mir bereit die Krone der Gerechtigkeit, welche mir der Herr, der gerechte Richter, an jenem Tage geben wird, nicht mir aber allein, sondern auch allen, die seine Erscheinung lieb haben. Befleißige dich, dass du bald zu mir kommst, denn Demas hat mich verlassen und diese Welt lieb gewonnen und ist nach Thessalonich gezogen, Crescens nach Galatien, Titus nach Dalmatien. Lukas ist allein bei mir, Markus nimm zu dir und bringe ihn mit dir, denn er ist mir nützlich zum Dienst. Tychikus habe ich nach Ephesus gesandt. Den Mantel, den ich zu Troas ließ bei Karpus, bringe mit, wenn du kommst, und die Bücher, sonderlich die Pergamente. Alexander, der Schmied, hat mir viel Böses bewiesen. Der Herr wird ihm vergelten nach seinen Werken. Vor dem hüte du dich auch.
denn er hat unseren Worten sehr widerstanden. Bei meinem ersten Verhör stand mir niemand bei, sondern sie verließen mich alle. Es sei ihnen nicht zugerechnet. Der Herr aber stand mir bei und stärkte mich, auf dass durch mich die Verkündigung reichlich geschähe und alle Heiden sie hörten. So ward ich erlöst aus des Löwen Rachen. Der Herr aber wird mich erlösen von allem Übel und mir aushelfen zu seinem himmlischen Reich. Ihm sei Ehre von Ewigkeit zu Ewigkeit. Amen. Grüße Priska und Aquila und das Haus des Onesiphoros. Erastus blieb zu Korinth. Trophimus aber ließ ich zu Milet krank. Sieh nur zu, dass du vor dem Winter kommst. Es grüßt dich Eubulus und Pudens und Linus und Claudia und alle Brüder. Der Herr sei mit deinem Geiste. Kapitel 1. Die Gnade sei mit euch. Paulus, ein Knecht Gottes und ein Apostel Jesu Christi, in der Gemeinschaft des Glaubens mit den Auserwählten Gottes und in gleicher Erkenntnis der seligmachenden Wahrheit, in der Hoffnung auf das ewige Leben, welches vor den Zeiten der Welt verheißen hat Gott, der nicht lügt. Aber zu seiner Zeit hat er offenbart sein Wort durch die Predigt, die mir anvertraut ist nach dem Befehl Gottes unseres Heilandes, dem Titus, meinem rechten Sohn nach unser beider Glauben. Gnade und Friede von Gott, dem Vater, und Christus Jesus, unserem Heiland. Derhalben ließ ich dich in Kreta, dass du solltest vollends ausrichten, was noch fehlt, und in den Städten hin und her Älteste einsetzen, wie ich dir befohlen habe. Wenn einer ist untadelig, eines Weibes Mann, der gläubige Kinder hat, die nicht in dem Ruf stehen, dass sie Schwelger und ungehorsam sind. Denn ein Bischof soll untadelig sein als ein Haushalter Gottes, nicht eigensinnig, nicht jähzornig, nicht dem Wein ergeben, nicht händelsüchtig, nicht schändlichen Gewinn suchen, sondern gastfrei, gütig, besonnen, gerecht, fromm, enthaltsam, der sich halte an das Wort, das gewisslich ist nach der Lehre, auf das er mächtig sei, zu ermahnen durch die gesunde Lehre und zu überführen, die da widersprechen. Denn es sind viele Freche, unnütze Schwätzer und Verführer, sonderlich die aus den Juden, welchen man muß das Maul stopfen, die da ganze Häuser verkehren und lehren, was nicht taugt, um schändlichen Gewinnes willen. Es hat einer von ihnen gesagt, ihr eigener Prophet, die Kreter sind immer Lügner, böse Tiere und faule Bäuche. Dies Zeugnis ist wahr. Darum weise sie scharf zurecht, auf dass sie gesund werden im Glauben und nicht achten auf die jüdischen Fabeln und die Gebote von Menschen, welche sich von der Wahrheit abwenden. Den Reinen ist alles rein. Den Unreinen aber und Ungläubigen ist nichts rein, sondern unrein ist beides, ihr Verstand und ihr Gewissen. Sie sagen, sie kennen Gott, aber mit den Werken verleugnen sie ihn. Sie sind es, die Gott ein Greuel sind und gehorchen nicht und sind zu allem guten Werk.

Und es wird gepredigt werden, das Evangelium vom Reich in der ganzen Welt zu einem Zeugnis über alle Völker, und dann wird das Ende kommen.

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O heiliger Gott, diese Worte sind alleine für dich. Ich bitte dich, hör diese Worte, denn du allein bist mein Licht. Es tut mir leid, dass ich immer wieder zweifle, aus Angst vor anderen Menschen in der Frucht nicht weiter reife. Die Wahrheit ist dein Wort und das Wort reinigt das Herz. Doch der Mensch sucht sich nur das heraus, was ihn nicht wirklich schmerzt. Vertraue ich deinem Wort, ungefälscht und ohne Zwang, dann sagt man, das ist in der Tat ein religiöser Drang. Doch nein, mein Gott, so ist es nicht. Ich liebe dich so sehr. Ich höre dein Wort und nehme es an. Es ist nicht wirklich schwer. Du bist und bleibst derselbe Gott von Anbeginn der Zeit. Ob alter oder neuer Bund, du hast dein Volk befreit. Der Zorn von dir war niemals falsch, die Liebe trieb dich an. Du wolltest retten und befreien, Gehorsam ist kein Zwang. Jesus sagte selbst, ich bin der Weg, drum folg mir nach. Ein wahrer König Israels, dein Wort, es liegt nicht brach. Verzeih mir Gott, dass meine Treue keine Wurzeln trägt. Verzeih mir Gott, dass die Angst vom Schein deinen Bund zerschlägt. Verzeih mir Gott, verzeih mir Gott, verzeih mir Gott, verzeih mir Gott, verzeih mir Gott. Es war in dieser Nacht, ich lag im Bett.

noch mal was ankündigen. Wir haben am Anfang so eine Liste ausgefüllt. Ich habe Anmeldungen gekriegt, teilweise Mitnahme, teilweise auch nur die Stückzahl, oder Stückzahl, Entschuldigung. Oh, Entschuldigung, die Anzahl der Männer, die kommen. Fiesmalige Entschuldigung. Jetzt ist so, wir möchten natürlich auch in der Nacharbeit Männer erreichen und sie über das ein oder andere informieren. Wenn ihr das wollt, dann solltet ihr eure E-Mail-Adresse in einer Liste uns geben, die wir dann verwenden dürften. Also ihr werdet dann sicher nicht vollgedröhnt mit irgendwelchen E-Mails, sondern ihr kriegt vielleicht einmal im Monat oder vielleicht alle zwei Monate mal E-Mail, wo man vielleicht sagen kann, wir haben vielleicht eine Veranstaltung, so kann es weitergehen. Wir werden diese Liste mal nachher durchgehen lassen durch die Reihen. Wenn eine E-Mail-Adresse da drin steht und ihr wollt es nicht, streicht sie dann einfach raus, würde ich sagen. Und wenn ihr euch da nicht wiederfindet, tragt euren Namen ein, schreibt die E-Mail-Adresse rein, dann können wir sie verwenden. Und jetzt kommen wir zum nächsten Vortrag. Jetzt bin ich gespannt, wie es weitergeht. Sieg und Niederlage, nachher gibt es ein bisschen Lobpreis und Gebet.

Man hat Tom Watson, den Gründer von IBM, gefragt, was war für ihn der entscheidende Punkt in seinem Leben, wo er begonnen hat, mit anderen Menschen zu arbeiten. Tom Watson war von der Persönlichkeitsstruktur jemand, der nur eine Richtung kannte, und das war seine eigene. Und dann erzählt er folgendes Erlebnis. Er hatte einen Jungmanager eingestellt und der war für ein 10-Millionen-Projekt zuständig. Und dieser Jungmanager brachte das tatsächlich fertig, dieses Projekt total in Sand zu setzen. Und dann kam er nach Hause und auf seinem Schreibtisch war die Nachricht, er muss sich bei Tom Watson melden. Und der Junge war natürlich nicht blöd. Und er schrieb seine Kündigung und mit diesem Kündigungsschreiben ging er ins Büro vom Chef. Tom Watson saß hinter seinem Schreibtisch und der Jungmanager kommt rein. Und bevor er irgendwas sagen kann, legt der Junge sein Kündigungsschreiben hin. Watson nimmt das Schreiben, überfliegt das kurz und kriegt da einen Wutausbruch. Und hat den Jungmanager angebrüllt und hat gesagt, sind Sie noch ganz dicht? Sie wollen kündigen? Wir haben 10 Millionen in Sie gerade investiert. Leute wie Sie können wir gar nicht kündigen. Dazu haben wir viel zu viel gezahlt. Und ich dachte, was für ein cleverer Gedanke. Vielleicht ist deine Niederlage die beste Investition gewesen, die Gott je in dein Leben investiert hat. Um dich genau zu dem werden zu lassen, was er eigentlich nie mit irgendwelchen anderen Mitteln hätte hinbringen können. Und ich glaube, das müssen wir entdecken. Dass wir Christen sind, sagen immer diesen Vers aus Römer 8, Vers 28, stimmt's? Das ist diese Lieblingsstelle, die heißt, wir wissen aber, dass denen, die Gott lieben, alles am Ende zum Besten dient, ja. Nimm das mal rein in dein Herz, wenn wir

Aber der Glaube seines Vaters an ihn hat ihn dazu beflügelt, immer wieder neu zu probieren. Und schlussendlich hat er tatsächlich die Qualifikation an der Hochschule in Hannover, an der Musikhochschule geschafft. Und ist mittlerweile weltweit unterwegs, egal in welchem Bereich, ob Jazz oder musicalartig zu singen, selbst Gospel, was immer da auf dieser musikalischen Schiene läuft, er kann das. Und man hat ihn gefragt, wodurch er diesen unglaublichen Mut genommen hat, immer wieder anzufangen, auch wenn ihn alle Leute abgelehnt haben. Und sein Satz ist ganz einfach. Er hat gesagt, mein Vater hat mir immer erzählt, dass Gott für mich eine große Berufung hat. Ich habe gedacht, ey, mein lieber Mann, ich weiß nicht, ob du so einen Papa hattest, aber ich weiß, es gibt einen himmlischen Vater, der nichts anderes macht, als dir das versucht, ununterbrochen zu erzählen. Du hast eine Riesenberufung, gib ja nicht auf. Und ich glaube, das müssen wir immer wieder hören, dass Gott das zu uns sagt, ja, gib ja nicht auf. Am Ende brauchen wir so Briefmarkenmentalität. Wisst ihr, was die Briefmarke gut kann? Sie klebt so lange, bis sie das Ziel erreicht hat, ja. Und das müssen wir begreifen, ja. Das ist ein Riesenpunkt, den du für dein eigenes Leben begreifen musst, ja. Bleib so lange dran, bis du das Ziel erreicht hast. Geh nicht vorher in Urlaub. Ja, das ist ja, wer mal Asterix und Obelix bei den Briten gesehen hat, das ist der Grund, warum sie immer verloren haben, stimmt's? Ja, die Feinde kamen und um fünf gingen die zum Tee. Ja, das ist blöd. Du solltest schon so lange kämpfen, bis du den Sieg durchgebracht hast und nicht vorher in Urlaub gehen. Das kann in der Regel nicht viel bringen. Ich habe mir ein paar Lebensbeispiele angeguckt und ich habe mich gefragt, was wir als Christen daraus lernen können, weil jeder von uns kennt solche Phasen in seinem eigenen Leben. Ich habe mich gefragt, wie es wohl einer Dame gegangen sein muss. Wir kennen die Dame alle. Sie hieß Hillary Clinton oder heißt immer noch so. Ihr Mann wurde amerikanischer Präsident, das wissen wir. Sie selber war Juraprofessorin. Die Frau hatte eine Riesenkarriere, das wissen die meisten Leute nicht. Sie kommt aus einer reichen Familie. Diese Frau war total auf Erfolg getrimmt, auf Geld getrimmt, auf Macht getrimmt. Alles das war bei ihr ganz normal. Und dann heiratet sie diesen Mann, Bill Clinton, und bringt diesen Mann aus der Arbeiterschicht ganz nach oben. Alle Leute sagen, der eigentliche Dreh- und Angelpunkt hinter Bill Clintons Karriere war seine Frau. Wie bei vielen Männern von uns. Das eigentlich Beste an uns ist unsere Frau. Hinter jedem erfolgreichen Mann steckt eine starke Schwiegermutter. Nein. Aber diese Frau schafft es tatsächlich mit ihrem Engagement, diesen Mann nicht nur zum Gouverneur, sondern tatsächlich zum Präsidentschaftskandidaten zu machen und am Ende zum Präsidenten. Und dann ist der Mann endlich Präsident. Und dann kommt diese Monika Lewinsky-Affäre. Und danach bricht über diese Frau ein unglaublicher Drecksturm durch die Medien über sie herein. Man heißt sie alles Mögliche. Und die Frau weiß genau, ey, ich bin nicht wirklich schuld. Und irgendwie kommt sie in diese Phase, an diesem Punkt, wo sie sich von ihrem Mann trennen will, weil die öffentlichen Demütigungen ein Maß angenommen haben, das sie nicht mehr tragen kann. Und sie berichtet über einen Besuch von Nelson Mandela. Und sie schreibt in ihrem Buch, er sagte zu mir, wenn unsere Gebete nicht erhört werden, wenn unsere Erwartungen und Träume nicht wahr werden, sollten wir alle daran denken, dass wahre Größe nicht darin besteht, nie zu fallen, sondern darin, nach jedem Sturz wieder aufzustehen. Sie kann sich an diesen Satz erinnern, weil der ihr Leben in eine neue Richtung gedreht hat. Sie holte sich Seelsorge. Es gibt einen amerikanischen Soziologen, der auch Pastor ist, der heißt Tony Campolo. Bei dem waren sie in Seelsorge, sie und ihr Mann. Und die Ehe kommt tatsächlich wieder auf die Reihe. Und die Frau entscheidet sich für das Leben mit ihrem Ehemann. Und wir alle kennen die Geschichte. Im Jahr 2000 kandidiert sie als Senatorin für den Bundesstaat New York. Und 2007 ist sie bei der Präsidentenwahl dabei und verliert knapp gegen Barack Obama. Aber weil die Frau so stark ist, weiß dieser Typ natürlich, ey, wenn ich mir irgendwas Gutes tun will, die Frau wird nicht mein Feind, die wird mein Freund. Und er lässt sie zur Außenministerin werden. Und dann sind sie in diesem Kapitel.

0: Kapitol vor dem Kongress und alle Leute sind da und sie hält ihre Antrittsrede. Und in der Antrittsrede sagt sie Folgendes. Sie bedankte sich bei ihrem Ehemann mit folgenden Worten: Bill, ich danke dir für ein Leben mit jeder Art von Erfahrung durch dich. Die Reaktion war so ähnlich wie hier. Alle lächelten und jeder wusste, was sie damit sagen wollte. Diese Frau steht auf. Warum? Das war meine Frage. Warum steht sie wieder auf? Weil sie was entdeckt. Dass nicht der Fall und die Niederlage das Problem sind, sondern das Problem ist, wenn du liegen bleibst. Und Gottes Herausforderung, egal wo ich das in der Bibel sehe, Gott hatte nie ein Problem, wenn Leute versagt haben. Gott hat selbst mit einem David, der in den Ehebruch fällt, was wir jetzt als die absolute Katastrophensituation wahrnehmen würden, selbst mit dem hat Gott kein Problem weiterzugehen, als er aufsteht und Buße tut und sagt: Gott, ich muss mit dir weitergehen. Gott hat selbst mit Leuten, wo wir sagen, hey, ja, Jona kriegt von Gott einen Auftrag, Gott redet mit ihm, Gott sagt ihm alles, was er tun soll. Und der Typ hat nichts Besseres zu tun, als zu sagen, Herr, ich fahre in die andere Richtung. Und Gott ist so beeindruckt von diesem Widerstand, dass er in seiner Liebe Dinge in Bewegung setzt. Ey, extra ein Special U-Boot hinter Jona her, ja? Hammer! Ey, hör mal, wer von uns kann sich an so ein Erlebnis erinnern? 3 Tage im Bauch des Fisches. Ja, hä, ist das ein Erlebnis? Da ist Bungee-Springen Scheiß dagegen, ja? Der fährt. Ihr Lieben, wenn ihr gedacht habt, das war schon das Beste kam erst danach. Nach 3 Tagen fährt der Fisch vor in Ninive und katapultiert den Kerl raus. Ey, das war ein Erlebnis. Und der landet im Sand. Der muss spannend ausgesehen haben. Versucht dir 3 Tage in Magensäure eines Fisches vorzustellen. Danach siehst du gut aus. Ja, da hast du Peeling in jeder Richtung. Ich weiß nicht, ob er grün oder gelb gefärbt war, aber die Haut hatte sicher mitgelitten. Ich habe mich immer gefragt, wieso hat sich Ninive bekehrt? Das ist ganz einfach. Stell dir vor, du denkst nichts Böses und gehst am Strand spazieren und mit mal kommt so ein Typ geflogen, ja? Wuhu! Und dann guckt dich so ein Typ an, gelb-grün im Gesicht, die Haare weggeätzt und sagt, das Ende ist nahe. Na, logisch würdest du dich bekehren. Gott hat keine Mühe, ja? Geht diesem Mann hinterher und er dreht komplett den Kurs. Ich weiß nicht, ob du die Bilder gesehen hast bei den Olympischen Spielen 2008. Im Superschwergewicht gewinnt ein Deutscher. Sein Name ist Matthias Steiner. Der stemmt bei Stoßen und Reißen zusammen 461 Kilo. Und bei der Vergabe der Medaille sieht man im Fernsehen plötzlich, wie er das Bild seiner verstorbenen Frau rausholt. Und als man ihn fragt, warum er das gemacht hat, erzählt er die Geschichte. Diese Frau stirbt ganz schnell und ganz plötzlich. Und bei ihm bricht die Welt zusammen und er ertränkt sich mit Alkohol und schmeißt seine ganze Karriere über Bord. Bis irgendwann einer seiner Freunde es wirklich schafft, sein Herz zu erreichen und zu sagen, ey, glaubst du, dass das deine Frau gewollt hat, dass das dein Ende ist? Und das trifft ihn und er fängt an und sagt, hey, das stimmt. Meine Berufung kann nicht darin sein, nur weil meine Frau gestorben ist, mein Leben an den Nagel zu hängen, sondern da muss doch mehr dahinter stecken. Und er fängt wieder an zu trainieren und er gewinnt tatsächlich die Goldmedaille. Er ist mittlerweile verheiratet und hat 2 Kinder. Aus dem tiefsten Tal der Tränen rausgezogen. Warum? Weil ihm plötzlich klar wird, es muss mehr in meinem Leben sein als nur eine Niederlage. Und ich glaube, das ist, was Gott uns versucht, permanent, ununterbrochen zu erklären. Deine Niederlage ist nicht mein Problem. Wenn du nicht wieder aufstehst und vorwärts gehst, das ist mein eigentliches Problem. Und wir finden in der Bibel beide Typen. Wir finden diesen Judas Ischariot, diesen Typ, der es tatsächlich total hinreißt und am Ende aufgibt. Und wir sehen denselben Fall, nahezu identisch, in Petrus, der auch total versagt, der auch den Herrn total verleugnet, der auch sich als Verräter des Herrn betätigt, am Ende sogar so weit geht, dass er die ganzen Jünger mitnimmt und sie aus ihrer Berufung versucht rauszubringen. Indem er sagt, hey, lass uns diese Jesuskiste mal an den Nagel hängen, wir gehen wieder fischen, wir machen wieder das, was wir eh immer schon gemacht haben. Und Jesus kommt und holt ihn ab. Und es kommt dieser Moment, den wir alle kennen aus der Bibel, wo Petrus ins Wasser springt, den Mantel noch anzieht, ins Wasser springt, zu Jesus schwimmt und diesen Moment hat, wo Jesus ihn anschaut und sagt, hör mal, mein Freund, liebst du mich? Und dann kommt diese unglaubliche, wiederherstellende Liebe Gottes, die nicht bei dem Versagen stehen bleibt, die auch nicht den Leistungskatalog nach oben anhebt und sagt, hör mal, erst wenn du die und die und die und die Stufe geschafft hast, dann bist du wieder in Augenhöhe mit mir und dann kann ich dich als Mensch einigermaßen akzeptieren. Sondern der einfach sagt, hör mal, das Entscheidende ist deine innere Haltung der Liebe zu mir und die Bereitschaft umzukehren. Und Leute, verrückterweise wird nicht Johannes der Superapostel, stimmt's? Auch nicht Andreas oder irgendwer, einer, der irgendwie nicht negativ aufgefallen ist, sondern der super, hyper, mega Apostel wird Petrus. Hochspannend, oder? Wo wir sagen, ich weiß nicht genau, ob du das schon mal erlebt hast, dass dich jemand wirklich verraten hat. Bis dahin, dass er dich nicht mehr kannte. Weiß nicht, ob du den, wenn du ein reiches Erbe hättest, als Haupterben einsetzen würdest, ja? Und Jesus hat keinen Stress damit. Das ist so unglaublich. Diese wiederherstellende Liebe Gottes ist nicht zu toppen. Gott hat gar keine Mühe damit, ganz offensichtlich. Und das ist, was mich fasziniert. Immer wieder ist es diese wiederherstellende Gnade Gottes, die uns so erschreckt, dass wir sagen, Herr, das gibt's doch gar nicht. Ich weiß nicht, ob ihr jemals was über einen Mann gelesen habt. Sein Name ist Manasse. Es war einer der Könige. Und er war der Sohn von Hiskia. Und wenn es irgendeinen gottlosen Wicht gegeben hat in der Bibel, dann den. Die Bibel sagt, dass der das geschafft hat, dass in Jerusalem das Blut so hoch stand, dass man mit Knie hoch durchgehen musste von all den Kindern, die er morden ließ, um Moloch, diesem Götzen zu dienen. Dieser Bursche hat gemordet, was irgendwie geht. Götzen aufgestellt an jeder Stelle, wo auch immer. Gott regelrecht mit Füßen getreten. Und es kommt, was kommen muss. Natürlich, der Bursche wird abgeführt. Er wird mit einem Haken in der Nase, so beschreibt es die Bibel, wird er in die Gefangenschaft geführt. Und jetzt ist er in der Gefangenschaft, der Kerl. Und wir würden ehrlicherweise sagen, Freund, das ist das Gesetz von Saat und Ernte. Du hast es am Ende ja auch nicht besser verdient. Was macht Gott, als Manasse anfängt zu beten? Was würdest du machen? Du würdest sagen, hör mal, mein Freund, du hast es nicht nur verraten und verkauft, verratzt, ja, bei dir ist nicht nur Mäuse tot, da ist schon Ratten kaputt, ja. Da ist also wirklich fertig. Und die Bibel sagt, und der Herr hörte das Gebet von Manasse und wendete sein Gefängnis. Der Mann wird freigelassen. Der heidnische König setzt ihn wieder ein. Und jetzt kommt der Clou. Und der Mann wird der längste amtierende König in der gesamten Geschichte. Und du stehst da und sagst, Herr, das gibt's doch gar nicht. Herr, einen gottloseren Gesellen wie den, einen größeren Versager, eine größere Niete wie den, Herr, das spottet jeder Beschreibung. Wieso nimmst du diesen Kerl? das ist Gottes Herz. Dein Versagen ist nicht Gottes Problem. Deine Niederlage ist nicht Gottes Problem. Das Problem ist, wenn wir in unserem Stolz nicht bereit sind, umzukehren. Das ist Gottes Not. Alles andere lässt sich beheben. Das ist die Riesenbotschaft da in der Bibel. Alles andere lässt sich beheben. Und das ist, was mich in meinem eigenen Leben so fasziniert hat. Wenn ich an Entscheidungen denke in der Gemeinde, ja Mann, was habe ich für Zeug gepredigt? Manchmal frage ich mich das heute noch. Ey, was ist man mit Menschen umgegangen, ja? Weil ich dachte, ich habe irgendwie die Weisheit mit Löffeln gefressen. Wo ich heute sagen kann, Herr, vergib mir. Ich wusste wirklich nicht, was ich tue. Und Gott hat trotzdem Gnade, wenn wir umkehren. Ich schließe, bevor wir beten, mit meiner Lieblingsgeschichte, mit meinem großen Sohn. Wir haben zwei Kinder adoptiert, zwei Jungs, und Marcelli kam aus einer ehemaligen Drogenkiste. Und als er so 2-3 Jahre war, da hatte er plötzlich irgendwie so Allüren wie Picasso. Er malte nicht mehr auf Papier, sondern er malte an der Wand, wo auch immer. Und das findet man als Vater am Anfang lustig. Aber wenn du dann irgendwie zum 3. und 4. Mal drüber tapeziert hast, findest du das irgendwann nicht mehr lustig. Und so bin ich dann irgendwann ein bisschen lauter geworden, habe ihn geschnappt und habe ihn angeguckt und habe gesagt, machst du das nochmal? Dann haben wir eine väterliche Unterredung miteinander. Und das hielt dann auch eine Woche. Und dann höre ich morgens meine Frau, die sagt nur noch, und jetzt gehst du zu Papa hoch. Und über unsere knarrende Holztreppe kam er dann hochgeschlichen, kam an mein Büro ran, kam ins Büro rein und mit die Büßermine unten auf die Füße geguckt und dann kam er so reingelaufen. Und ich habe ihn dann auf meinen Schreibtisch gesetzt, Auge in Auge mit Papa. Und dann stellt man ja als Vater immer so unglaublich durchdachte Fragen, so wie, hast du an der Wand gemalt? Ja, Mensch, wieso bin ich hier, ja? Und dann kommt die nächste schlaue Frage, sollst du an der Wand malen? Er ist genauso schlau, ja? Aber man macht das halt. Und er kannte seine Schuld, tief getroffen, saß er da. Und dann habe ich natürlich irgendwann die ganz schlaue Frage gestellt, was soll jetzt Papa mit dir machen? Und dann schaut er mich an und sagt, mich lieb haben, Papa. Ihr hättet die erzieherische Maßnahme auch nicht durchgezogen. Ich auch nicht. Ich habe darüber nachgedacht. Wie oft ist das meine Lebenssituation gewesen? Wenn Gott mein Leben anguckt, hat er mir so oft gesagt, was ich tun muss, und ich habe genau das Gegenteil gemacht. Stimmt's? Könnt ihr euch daran erinnern? Dunkel. Aber die meisten von euch können sich daran erinnern, stimmt's? Und dann versagen wir und die Sünde kommt rein oder irgendwelche Dinge fahren wir gegen die Wand. Und wir wissen genau, dass wir selber schuld sind. Aber wisst ihr, was das Unglaubliche ist? Dass der Vater uns lieb hat. Und dass er uns vergibt. Und dass er wieder neu mit uns anfängt. Und ich habe damals die Szene nicht vergessen. Ich habe meinen Sohn in den Arm genommen und ich glaube, wir haben ein paar Minuten miteinander da gesessen, er in meinem Arm, und ich habe ihn einfach nur an mich gedrückt. Und ich wusste, ich liebe ihn. Mit ruinierter Tapete oder ohne ruinierte Tapete. Ihr Lieben, unsere Sünde wird Gott nicht dazu bringen, uns nicht zu lieben. Nur unser blöder Stolz, der hält Gott davon ab, uns zu lieben. weil wir nicht kommen, um uns lieben zu lassen. Aber egal, was du gemacht hast, egal, welche Niederlage du in deinem Leben eingefahren hast, es wird Gott nicht daran hindern, dich zu lieben. Und es wird Gott nicht daran hindern, mit dir neu anzufangen. Niemals. Und der Teufel, der erzählt uns das. Er sagt, du bist ein Loser. Gott erzählt uns das nicht. Ich schließe mit Werner von Braun. Werner von Braun war ja dieser deutsche Physiker, den man nach Amerika verschleppt hat. Nein, ich glaube, er ist schon ein bisschen freiwillig gegangen. Er sollte das Apollo-Projekt voranbringen, weil man wusste, dass die russische Liga auch dabei ist, das zu tun. Das war so ein Prestigeprojekt. Und eines Tages kommt der ihm vorgesetzte General rein, ziemlich wütend, und schaut Werner von Braun und seine ganze Truppe an und brüllt ihn an und sagt, Herr von Braun, wir haben festgestellt, Sie haben 65.171 Entwicklungsfehler gemacht. Wie viel wollen Sie noch machen? Und Werner von Braun soll folgendermaßen geantwortet haben. Herr General, vielleicht sind noch 30.000 nötig, aber wir sind 10.000 vor den Russen. Wir sind gut drauf. Verstehst du den Punkt? Gott leidet nicht darunter, dass wir Fehler machen, sondern letztlich können uns diese Fehler echt nach vorne katapultieren. Er wünscht sich nur, dass wir kommen und bereit sind zu sagen, Herr, vergib mir und veränder mich und lass mich lernen, mit deiner Kraft neu aufzustehen, ja? Leute, dieser Psalm 23 ist doch deswegen so gut, weil da steht, und ob ich schon wanderte, durchs finstere Tal. Du sollst ja nicht irgendwie Zelte aufschlagen im finsteren Tal. Du sollst auch keine depressiven Selbstmitleidpartys feiern. Sondern die Sache ist ja, dass du da durchgehen sollst. Warum? Weil der gedeckte Tisch dahinter schon wartet. Aber wer im dunklen Tal stehen bleibt, der entdeckt den gedeckten Tisch gar nie. Und das ist so dramatisch, weil Gott ist schon vor dir hergelaufen, um den zu decken. Letztlich musst du einfach nur geradeaus weitergehen. Gott sagt zu dir, hey, wenn du gerade in Niederlage bist, bleib ja nicht stehen. Renn einfach weiter. Und vielleicht ist heute Morgen so ein Moment, wo Gott dich da ganz neu ermutigt und sagt, hör mal, ich sehe dich und ich sehe auch deine Niedergeschlagenheit. Ich sehe auch dieses Gefühl, ich kann hier nicht weiter oder ich am liebsten würde ich das hinschmeißen. Und Gott sagt zu dir, hey, bleib ja nicht stehen. Sondern geh zu mir, komm heute Morgen und hol dir diesen gedeckten Tisch ab. Hol dir den Segen ab, den ich für dich vorbereitet habe. Hol dir deine Berufung zurück, hol dir deine Kraft zurück. Hol dir vielleicht auch deine Leidenschaft zurück, wirklich mir nachzufolgen in Kraft. Und wenn die Lobpreiser gleich kommen und du sagst, hey, ist mein Moment. Lass uns so viel Ehrlichkeit miteinander haben, dass wir sagen, komm, ich komme hier nach vorne. Ich suche mir jemanden oder jemand kommt zu mir und segnet mich und betet mit mir und legt Gottes Kraft wieder neu auf mein Leben. Vielleicht hat jemand einen prophetischen Impuls für dich. Aber bleib ja nicht stehen, weil der gedeckte Tisch schon wartet. Halleluja.
1: Ich würde das Angebot von Matthias einfach gern aufgreifen. Wir bieten Gebet an und sag mal, wenn Gott dich bewegt hat, wenn du es festmachen willst, wenn du Segen wünschst, wenn du Gebet wünschst, komm nach vorne. Jetzt ist die Zeit, jetzt ist der Moment und wir wollen für dich beten. Und wo zwei im Namen Gottes zusammenstehen, da ist er mitten unter uns und er ist da. Ich kann dich nur ermutigen, komm nach vorne.

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1: Du aber rede, wie sich's ziemt nach der gesunden Lehre. Den Alten sage, dass sie nüchtern seien, ehrbar, besonnen, gesund im Glauben, in der Liebe, in der Geduld. Den alten Frauen gebiete, dass sie sich halten, wie den Heiligen ziemt, nicht Lästerinnen seien, nicht dem Wein ergeben, sondern Gutes lehren. Dass sie die jungen Frauen lehren, züchtig sein, ihre Männer lieben, Kinder lieben, sittig sein, keusch, häuslich, gütig, ihren Männern sich unterordnen, auf dass nicht das Wort Gottes verlästert werde. Desgleichen die jungen Männer ermahne, dass sie sich in Zucht halten. Allenthalben aber stelle dich selbst zum Vorbilde guter Werke, mit unverfälschter Lehre, mit Ehrbarkeit, mit gesundem und untadeligem Wort, auf dass der Widersacher beschämt werde und nichts habe, dass er von uns könnte Böses sagen. Den Knechten sage, dass sie sich ihren Herren in allen Dingen unterordnen, willig sind, nicht widerbellen, nicht veruntreuen, sondern alle gute Treue erzeigen, auf dass sie der Lehre Gottes, unseres Heilandes, eine Zierde seien in allen Stücken. Denn es ist erschienen die heilsame Gnade Gottes allen Menschen und nimmt uns in Zucht, dass wir sollen verleugnen das ungöttliche Wesen und die weltlichen Lüste und züchtig, gerecht und gottselig leben in dieser Welt und warten auf die selige Hoffnung und Erscheinung der Herrlichkeit des großen Gottes und unseres Heilandes Christus Jesus, der sich selbst für uns gegeben hat, auf dass er uns erlöste von aller Ungerechtigkeit und reinigte sich selbst ein Volk zum Eigentum, das fleißig wäre zu guten Werken. Solches rede und ermahne und stelle ans Licht mit ganzem Ernst. Es soll dich niemand verachten. Erinnere sie, dass sie sich der Obrigkeit, die ihnen zu gebieten hat, unterordnen und gehorsam seien, zu allem guten Werk bereit. Niemanden lästern, nicht hadern, gelinde seien, alle Sanftmütigkeit beweisen gegen alle Menschen. Denn auch wir waren vormals unweise, ungehorsam, verirrt, dienstbar den Begierden und mancherlei Lüsten und wandelten in Bosheit und Neid, waren verhasst und hassten uns untereinander. Als aber erschien die Freundlichkeit und Leutseligkeit Gottes unseres Heilandes, rettete er uns nicht um der Werke willen der Gerechtigkeit, die wir getan hatten, sondern nach seiner Barmherzigkeit durch das Bad der Wiedergeburt und Erneuerung im Heiligen Geiste, welchen er ausgegossen hat über uns reichlich durch Jesus Christus, unseren Heiland, auf dass wir durch desselben Gnade gerecht und Erben seien des ewigen Lebens nach der Hoffnung. Das ist gewisslich wahr. Solches will ich, dass du kräftig lehrest, auf dass die, so an Gott sind gläubig geworden, in einem Stand guter Werke befunden werden. Solches ist gut und nütze den Menschen. Von törichten Fragen aber, von Geschlechtsregistern, von Zank und Streit über das Gesetz halte dich fern, denn sie sind unnütz und eitel. Einen ketzerischen Menschen meide, wenn er einmal und abermals ermahnt ist und wisse, dass ein solcher ganz verkehrt ist, sündigt und spricht sich selbst damit das Urteil. Wenn ich dir senden werde, Artemas oder Tychikus, so komm eilend zu mir nach Nikopolis, denn ich habe beschlossen, daselbst den Winter zu bleiben. Zenas, den Schriftgelehrten, und Apollos rüste zur Reise aus mit Fleiß, damit ihnen unterwegs nichts gebreche. Lass aber auch die unseren lernen, dass sie im Stand guter Werke sich finden lassen, wo man solcher bedarf, auf dass sie kein fruchtloses Leben führen. Es grüßen dich alle, die bei mir sind. Grüße alle, die uns lieben im Glauben. Die Gnade sei mit euch allen. Gefangener Christi Jesu und Timotheus, der Bruder, an Philemon, den Lieben, unseren Gehilfen, und an Appia, die Schwester, und Archippus, unseren Streitgenossen, und an die Gemeinde in deinem Hause. Gnade sei mit euch und Friede von Gott, unserem Vater und dem Herrn Jesus Christus. Ich danke meinem Gott und gedenke dein alle Zeit in meinem Gebet, da ich höre von der Liebe und dem Glauben, welche du hast an den Herrn Jesus und gegen alle Heiligen, auf dass der Glaube, den wir miteinander haben, in dir kräftig werde in Erkenntnis alles des Guten, das wir haben für Christus. Denn ich hatte große Freude und Trost durch deine Liebe, da die Herzen der Heiligen erquickt sind durch dich, lieber Bruder. Darum, wiewohl ich habe volle Freiheit in Christus, dir zu gebieten, was dir ziemt, so will ich doch um der Liebe willen nur vermahnen, so wie ich bin. Paulus, ein alter Mann, nun aber auch ein Gefangener Christi Jesu. So ermahne ich dich um meines Sohnes willen, Onesimus, den ich gezeugt habe in meiner Gefangenschaft, welcher vormals dir unnütz, jetzt aber dir und mir wohl nütze ist. Den sende ich dir wieder zurück und damit mein eigen Herz. Denn ich wollte ihn gerne bei mir behalten, dass er mir an deiner Statt diente in meiner Gefangenschaft um des Evangeliums willen. Aber ohne deinen Willen wollte ich nichts tun, auf dass das Gute dir nicht wäre abgenötigt, sondern freiwillig. Vielleicht aber ist er darum eine Zeit lang von dir genommen, dass du ihn ewig wieder hättest, nun nicht mehr wie einen Knecht, sondern mehr als einen Knecht, als einen lieben Bruder, sonderlich mir, wie viel mehr aber dir, beides nach dem Fleisch und in dem Herrn. Wenn du mich nun für deinen Freund hältst, so wollest du ihn aufnehmen wie mich selbst. Wenn er aber dir Schaden getan hat oder etwas schuldig ist, das rechne mir an. Ich, Paulus, schreibe das mit meiner Hand. Ich will's bezahlen. Ich schweige davon, dass du dich selbst mir schuldig bist. Ja, lieber Bruder, gönne mir, dass ich mich an dir erfreue in dem Herrn. Erquicke mein Herz in Christus. Ich habe im Vertrauen auf deinen Gehorsam dir geschrieben, und ich weiß, du wirst mehr tun, als ich sage. Daneben bereite mir die Herberge, denn ich hoffe, dass ich durch euer Gebet euch geschenkt werde. Es grüßt dich Epaphras, mein Mitgefangener in Christus Jesus, Markus, Aristarchus, Demas, Lukas, meine Gehilfen. Die Gnade unseres Herrn Jesus Christus sei mit eurem Geist.
2: Nachdem vor Zeiten Gott manchmal und auf mancherlei Weise geredet hat zu den Vätern durch die Propheten, hat er in diesen letzten Tagen zu uns geredet durch den Sohn. Ihn hat Gott gesetzt zum Erben über alles. Durch ihn hat er auch die Welt gemacht. Er ist der Abglanz seiner Herrlichkeit und das Ebenbild seines Wesens und trägt alle Dinge mit seinem kräftigen Wort und hat vollbracht die Reinigung von unseren Sünden und hat sich gesetzt zu der Rechten der Majestät in der Höhe und ist so viel höher geworden als die Engel, so viel erhabener der Name ist, den er vor ihnen ererbt hat. Denn zu welchem Engel hat Gott jemals gesagt, du bist mein Sohn, heute habe ich dich gezeugt, und abermals, ich werde sein Vater sein und er wird mein Sohn sein, und wiederum, da er den Erstgeborenen in die Welt einführt, spricht er, und es sollen ihn alle Engel Gottes anbeten. Von den Engeln heißt es, er macht seine Engel zu Winden und seine Diener zu Feuerflammen, aber von dem Sohn, Gott, dein Thron währt von Ewigkeit zu Ewigkeit, und das Zepter der Gerechtigkeit ist seines Reiches Zepter. Du hast geliebt die Gerechtigkeit und gehasst die Ungerechtigkeit. Darum hat dich, o Gott, gesalbt, dein Gott mit dem Öl der Freude, wie keinen anderen neben dir. Und du, Herr, hast im Anfang die Erde gegründet, und die Himmel sind deine Hände Werk. Sie werden vergehen, du aber bleibst. Sie werden alle veralten wie ein Kleid, und wie einen Mantel wirst du sie zusammenrollen. Wie ein Gewand werden sie gewechselt werden. Du aber bist derselbe, und deine Jahre werden nicht aufhören. Zu welchem Engel aber hat er jemals gesagt, setze dich zu meiner Rechten, bis ich lege deine Feinde zum Schemel deiner Füße? Sind sie nicht allzumal dienstbare Geister, ausgesandt zum Dienst um derer Willen, die das Heil erben sollen?

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Jesus, deine Vergebung kennt keine Grenzen. Dafür danken wir dir. Bei dir wollen wir bleiben. Dir wollen wir folgen. Wir wollen keine anderen Götter und Herren neben dir haben.

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0: Guten Tag, meine Liebe. Ich danke dir für das Vertrauen zu mir. Ich verstehe, wie schwer du es zurzeit hast, aber erlaube mir zu sagen, was ich denke. Du hast keinen Grund zum Verzweifeln. Was sind diese paar Monate? Willst du denn sehen und ernten zugleich? Wenn sogar in der Schöpfung alles seine Zeit hat, so wie der Seemann geduldig warten muss, bis er die Ernte einsammeln kann. Wie viel mehr muss derjenige warten können, der den Samen in die Seele der Menschen streut? Also, Henry, sei innerlich auf einen langen, schweren Weg bereit. Glaube aber an den Sieg und nimm dir die Kraft von Gott. Du hast dir ja nicht selbst diesen Weg erwählt. Gott hat dich auf diesen Weg gestellt. Und er hat auch ein Ziel für dich. Du weißt, wie gern ich dich hier bei mir hätte. Doch unsere Wünsche in den Vordergrund zu stellen, bringt schlechte Folgen.
1: Henriette verdeckte ihr Gesicht mit den Händen. Der Brief der Tante war für sie eine ernste Predigt. Ja, Franzi hatte seit 5 Jahren keine Mutter mehr und das in der Zeit, wo sie die Mutter am nötigsten gebraucht hätte. 5 Jahre ohne Mutter, ohne Liebe und Gütigkeit und ich will es in 4 Monaten umändern, dachte sie. Der Brief überzeugte sie, dass sie pädagogisch nichts erreichen würde. Sie merkte, dass ihr Liebe und Geduld fehlte, um nach dem Worte Gottes zu handeln. Sie merkte, dass sie warten muss, bis Franzi sich ändern würde. Sollten auch noch Jahre vergehen. Sie würde doch nichts ändern können, außer für den Bruder und seine Kinder zu beten und ein Licht zu sein. Wollte Gott ihr keine eigene Familie schenken, so wollte sie das von ihm anvertraute Werk auch ausrichten. Ihr Verlangen war es, eine echte Mutter für die Kinder zu werden. Nur bei Gott allein würde sie Geduld und Liebe einer Mutter bekommen. Sie glaubte fest, dass Gott ihr seinen Segen geben würde.

0: Tages kam Franzi aus der Schule und sagte, dass ihre Schulfreundinnen am Nachmittag kommen würden.
1: Wie schön! Ich wollte sie schon immer kennenlernen.
2: Ich will die Gäste in meinem Zimmer haben.
1: Ich mache im Esszimmer alles fertig. Dort ist viel mehr Platz und zudem viel gemütlicher. Um 3 muss ich in die Stadt, sodass du deine Gäste allein bewirten kannst. Schade, dass du die Mädchen nicht an einem anderen Tag eingeladen hast. Dann könnte ich noch eine Torte backen. Zum Wochenende backe ich ja sowieso. Vielleicht kann man die Einladung noch verschieben.
2: Nein, es ist schon zu spät. Du brauchst auch nichts zu backen. Ich habe alles beim Bäcker bestellt.
1: Na gut, dann lass sie kommen.
0: Am Nachmittag kamen die Mädchen. Ihr Lachen hörte man im ganzen Haus. Nur Franzi war unruhig und schaute die ganze Zeit aus dem Fenster.
3: Worüber bist du denn so beunruhigt?
2: Wie sollte ich noch nicht? Der Bäcker versprach, alles rechtzeitig zu bringen, aber er ist immer noch nicht da.
0: Währenddessen kam Henriette ins Zimmer.
1: Franzi, bist du über den Weg so unzufrieden?
2: Ja, aber gleich sage ich ihm meine Meinung.
1: Wenn du willst, kann ich dir eine Torte bringen.
2: Oh ja, ich würde ja sehr...
0: Da fiel ihr ein, dass sie die Tante ja nicht leiden kann und die Mädchen wussten es. So kam es, dass sie anstatt Danke nur ganz trocken sagte...
2: Lass Auguste die Torte bringen. Ich hoffe, dass der Bäcker auch noch kommt.
0: Aber Henriette brachte die Torte selber. Sie wünschte den Mädchen einen guten Appetit und verabschiedete sich freundlich. Das ärgerte Franzi und sie sagte zu Ellen,
2: die tut ja so, als ob sie euch eingeladen hätte.
3: Und trotzdem hat sie sehr höflich und lieb gehandelt.
0: Das fehlte noch, dass Ellen ein gutes Wort für die Tante einlegte. Die anderen Mädchen waren aber auch Ellens Meinung, dass Henriette einfach zu bewundern sei. Für Franzi war der Tag verdorben. Schuld hatte mal wieder diese unerträgliche Tante. Sie erlaubte sich einfach viel zu viel. Henriette hatte inzwischen ihre Einkäufe erledigt. Sie wollte aber noch nicht nach Hause gehen, um ihre Nichte nicht zu stören. Langsam in Gedanken versunken ging sie durch die Stadt. Plötzlich stand sie vor einer Kirche. Ohne lange zu zögern ging sie rein. Leise Musik war für sie wie ein Gruß aus einer anderen Welt. Sie merkte wieder, wie dunkel und unerträglich ihr Alltag war. Alle Bemühungen waren umsonst. Zum Beispiel Franzis Verhalten am Nachmittag. Etwas passierte jeden Tag. Aber im Hause Gottes wurde ihr wieder bewusst, dass Gott sie auf diesen Weg gestellt hatte. Nur bei ihm kann man Kraft und Geduld schöpfen. Als sie aus der Kirche rausging, atmete sie erleichtert auf. Wie nötig hatte sie solche Stunden. Auf dem Heimweg begegnete sie Herbert, der mit einem Mädchen zusammenstand. Als Herbert die Tante sah, stand er eine kurze Zeit unentschlossen da, aber dann stellte er Henriette das Mädchen vor. Henriette wurde es gleich bewusst, dass Elsa, so hieß das Mädchen, sehr leichtsinnig war. Nachdem Elsa sich verabschiedet hatte, stellte Henriette an Herbert einige Fragen.
1: Bist du mit Elsa befreundet?
4: Ja.
1: Seid ihr oft zusammen?
4: Ja, sehr oft.
1: Herbert, darf ich dir noch eine Frage stellen? Willst du sie wirklich heiraten?
4: Ach, Tante, was ist das für eine Frage?
1: Denk nicht, dass ich gegen das Heiraten bin. Ich bin nur gegen die Freundschaften, denn sie haben oft schlechte Folgen. Denk nicht, Herbert, dass ich dir eine Moralpredigt halten will. Ich habe auch geliebt und wurde geliebt. Einen echten Freund hatte ich. Er war ein Missionar. Wir waren sehr glücklich, denn unsere Liebe war rein. Doch kurz vor unserer Hochzeit sagte Gott Nein und rief ihn zu sich. Ich weiß, wie es ist, wenn zwei Menschen sich lieben. Geh an diese Frage bitte nicht leichtsinnig dran. Du bist noch so jung. Mach dem Mädchen nicht unnötig Hoffnungen. Wenn du einem Mädchen begegnen solltest, die wirklich deine Frau werden könnte, dem du auch vertraust, dann sorge dafür, dass eure Liebe bis zum Tode echt bleibt und dass ihr mit Freuden an eure Jugendzeit zurückdenken könntet.
0: Bevor sie ins Haus gingen, drückte Herbert herzlich die Hand der Tante.
4: Danke, Tante. Manchmal ist es wichtig, über so ein Thema zu reden.
0: Die Zeit verging. Weihnachten stand vor der Tür. Henriette bereitete sich fleißig auf dieses Fest vor. Jeden Abend erzählte sie Peterchen und der erkrankten Ruth von der Geburt Jesu und sang mit ihnen Weihnachtslieder. Die Kinder liebten diese Abende und warteten ungeduldig darauf. Diese Abende liebte auch Herbert. Für die Kleinen war das etwas ganz Neues, aber Herbert kannte es noch von seiner Mutter. Nur Franzi war zu diesen Vorbereitungen sehr gleichgültig. Fast jeden Abend ging sie zu Ellen. Doch heute war sie zu Hause geblieben. Henriette freute sich, dass Franzi heute dabei sein würde. Bei diesem Gedanken wurde es ihr ganz leicht ums Herz. Als Peterchen auf den Fingern zählte, wie viel Mal er bis Weihnachten noch schlafen müsste, sagte Henriette:
1: »Wisst ihr, ich warte auf das Fest, genauso wie Peter. Ich möchte, dass für jeden von uns ein großes Fest wird. Damit es gelingt, muss ein jeder etwas dazu beitragen.«
2: »Wann willst du denn dein Fest feiern?«
1: »Mein Fest? Wie kann man das verstehen? Warum ist es nur mein Fest? Gibt es denn noch ein Fest, welches die Familie so zusammenbringt wie Weihnachten?«
2: »Tante, wozu diese ganzen Vorbereitungen? Wenn du den Kleinen Geschenke machen willst, bitteschön, dabei will ich dir sogar helfen. Aber um uns brauchst du dir keine Sorgen zu machen. Wir sind keine Kinder mehr. Papa macht sich auch keine Mühe wegen den Geschenken. Er gibt jedem eine bestimmte Summe Geld und wir kaufen uns dann selbst, was uns gefällt. Ich denke, wir machen es auch in diesem Jahr nicht anders. Außerdem werde ich Weihnachten nicht zu Hause sein. Ich bin nämlich bei Ellen eingeladen und ich habe auch schon zugesagt.«
4: »Jetzt reicht's aber. Du benimmst dich unerzogen. Du weißt genau, dass die Tante sich schon seit Wochen Gedanken macht, wie sie das Fest besser gestalten kann. Bist du ihr dankbar dafür? Das ist mir zu viel, Franzi. Denkst du, dass man alle festlichen Abende in Geld einschätzen kann? Hast du vergessen, wie es war, als Mutter noch lebte? Ich schäme mich nicht zu sagen, dass ich in diesen ganzen Jahren eine Sehnsucht nach dieser Gemeinschaft in mir trug. Ich freue mich sehr, dass die Tante uns eine echte Weihnachtsfeier bereiten will. Und du? Anstatt es mit Dankbarkeit anzunehmen, willst du zu fremden Leuten gehen. Morgen, hörst du, Franzi, morgen lehnst du die Einladung ab. Ich verbiete dir, dahin zu gehen. Gehst du aber trotzdem, dann rede ich mit Papa und erzähle ihm, wie seine Tochter sich benimmt.«
0: Henriette hatte schon ein paar Mal versucht, Herbert aufzuhalten, aber er war so aufgeregt, dass er keinen sprechen ließ. Dann verließ Franzi und Herbert ärgerlich nacheinander das Zimmer. Das war ein trauriger Abend. Die Kleinen weinten und Henriette hatte große Mühe, sie zu beruhigen. Ihr tat das Herz weh. Sie konnte nicht verstehen, warum Franzi das schöne Weihnachtsfest so verachtete.

endlich war Weihnachten da. Und es war sogar besser, als Henriette es sich gedacht hatte. Sie hatte für jeden ein Geschenk vorbereitet. Franzi war auch wirklich zu Hause geblieben. Für sie hatte Henriette ein besonderes Geschenk. Als Franzi abends in ihr Zimmer kam, hing an der Wand ein großes Bild ihrer Mutter. Sie schaute auf das Bild und ihre Augen füllten sich mit Tränen. Ihr Gewissen wachte auf. Und zum ersten Mal wurde ihr bewusst, wie wenig sie die Liebe der Tante geachtet hatte. Für Henriette war Herberts Dank das beste Geschenk. So war es immer.

0: Schon über ein Jahr war Henriette im Hause ihres Bruders. Viel Gutes und Böses hatte sie in dieser Zeit erlebt. Gutes natürlich weniger. Jetzt wurde Ruth wieder krank und der Arzt empfahl, das Klima für einige Zeit zu wechseln. Nach langem Überlegen kam sie zu dem Entschluss, nach Stahlberg in ihre Heimat zu fahren. Da zu der Zeit Ferien waren, wollte sie auch Peterchen und Franzi mitnehmen. Diese Idee gefiel ihr so gut, dass sie sofort jemanden mitteilen wollte. In dem Augenblick kam Franz ins Zimmer.
1: Ist Herbert bei dir?
2: Nein, aber komm rein, ich möchte mit dir noch sprechen. Du weißt doch, dass der Arzt uns empfohlen hat, dringend das Klima zu wechseln. Wir haben uns entschlossen, für einige Wochen nach Stahlberg zu fahren. Ich wünsche, dass du auch mit uns fährst. Dort würdest du dich gut erholen und auch meine Heimat kennenlernen, wo meine Kindheit verflossen ist.
1: Ich bitte dich, lass mich damit in Ruhe. Ich habe keine Lust, dorthin zu fahren. Und zudem, ein Haus des Pastors ist nichts für mich. Ich bin nicht fromm. Ich habe mich auch schon entschlossen, mit Ellen und ihrer Mutter nach Spanien zu fahren.
2: Aber Franzi, davon hast du mir noch nichts gesagt.
1: Ich sag's dir doch jetzt.
2: Hast du mit deinem Vater schon darüber gesprochen?
1: Wozu? Wenn ich Geld brauche, wird er schon erfahren.
2: Ich verstehe dich nicht.
1: Das ist für mich nichts Neues. Ich glaube, wir werden uns nie verstehen.
0: Franzi ging aus dem Zimmer. Nach einigen Tagen kam die Abfahrt nach Stahlberg. Das war für Henriette ein echter Festtag. Im Hause des Pastors freuten sich alle auf den Besuch. Diese Freude drückte man nicht mit schönem Essen aus, sondern mit Liebe einer zu dem anderen. Schon am dritten Tag sagte Ruth,
3: »Hier ist jeden Tag ein Fest.«
0: Als Henry das hörte, wurde sie traurig. Schon über ein Jahr lang versuchte sie, die gleiche Atmosphäre im Hause ihres Bruders zu schaffen. Aber es hatte noch nicht geklappt. Dieses Kind hatte den Unterschied sofort bemerkt. Die gute Tante merkte, was in Henriette vorging. Darum fragte sie, als das Kind weg war.
4: »Bist du schon am Verzagen? Vergiss nicht, dass du erst ein Jahr gesät hast.«
2: »Ein ganzes Jahr ist doch nicht wenig.«
4: »Henriette, eine Mutter muss warten können. Ich habe immer gehofft, dass du einmal Mutter wirst. Es sah so aus, als ob du dazu geboren wurdest. Aber Mütter haben nicht nur Freuden, sondern sie müssen auch die Last der Sorgen tragen. Unter den Kindern ist immer eines, welches am meisten Sorgen bringt. Du hast aber noch keinen Grund zu verzagen. Du musst nur zu warten lernen. Wenn Gott dir diese Kinder anvertraut hat, wird er dir auch die nötige Weisheit schenken. Vertraue auf ihn.«
2: »Das Arbeiten ist so schwer, wenn man keinen Erfolg sieht.«
4: »Hast du wirklich ein Recht, so zu sprechen?«
0: In diesem Augenblick kam Peterchen herein und lief zu Henriette.
5: »Oh, Tante, habe ich mich erschreckt. Ich dachte schon, dass du ohne uns weggefahren bist. Aber du fährst doch nicht ohne uns.«
2: »Ach, Peter, mach dir keine Sorgen. Ich fahre nie ohne euch weg. Du kannst ruhig spielen gehen.«
4: »Und du sagst noch, dass du keinen Erfolg hast? Gibt es etwas Schöneres für eine Mutter als das Vertrauen der Kinder? Wenn es Schwierigkeiten gibt, dann vergiss nicht, dass es noch Kinder sind. Du musst ihnen helfen, nützliche Menschen zu werden.«
2: »Ach, Mutter, ich bin nicht vollkommen. Ich möchte mich noch vergewissern, ob ich richtig handle. Es ist so schwer, nützlich für diese jungen Kinder zu sein.«
4: »Trau auf Gott, dann wirst du richtig handeln können. Die Kinder brauchen eine Mutter.«
0: Dass Henriettes Arbeit doch nicht ganz vergeblich war, zeigte sich daran, dass Herbert nach Stahlberg kam. Er wollte sie persönlich zum Geburtstag gratulieren. Das war für Henriette das beste Geschenk. Herbert fühlte sich im Hause des Pastors sofort zu Hause. Ihm wurde klar, warum Henriette ihre Heimat so liebte. Besonders mit dem Pastor schloss Herbert Freundschaft. Herr Winter nahm ihn sogar auf seine Besuche mit. Herbert beobachtete ihn sehr aufmerksam und er merkte, wie Wort und Tat bei ihm übereinstimmte. Schon das Verhalten der Tante hatte ihn zum Nachdenken gebracht. Aber was er hier sah, zwang ihn, mit anderen Augen auf das Leben zu schauen.

0: Die Ferien waren zu Ende und Henriette war wieder zu Hause. Sie hatte sich in Stahlberg gut erholt, besonders im Geistlichen. Ruths Gesundheit hatte sich auch gebessert. Sie war ruhiger geworden und hatte auch mehr Vertrauen zu Henriette. Herbert wurde bewusst, wie schwer es Henriette bei ihnen hatte, und er beschloss, ihr in allem zu helfen. Nur Franzi war immer noch so verschlossen. Sie ging immer öfter zu Ellen. Außerdem bekam sie irgendwelche Briefe mit der Anschrift bis zur Einförderung. Das beunruhigte Henriette sehr. Als Franzi wieder hübsch angezogen aus dem Haus ging, versprach sie zum Mittagessen wieder da zu sein. Aber sie war am Abend immer noch nicht da. Das verstimmte Henriette völlig. Sie bemühte sich, ihre Sorgen zu verbergen, aber Herbert merkte es trotzdem.
1: Tante, was ist los? Ich habe es am Tisch schon gemerkt, dass mit dir etwas nicht stimmt.
2: Hast du denn nicht bemerkt, dass Franzi nicht am Tisch war?
1: Deswegen bist du so traurig. Das ist doch nicht das erste Mal.
2: Meinst du nicht, dass dieser Brief etwas mit ihrer Abwesenheit zu tun hat?
1: Ich habe keine Ahnung, von wem dieser Brief sein kann. Aber du machst dir bestimmt Gedanken über die Worte bis zur Einförderung.
2: Ja, ich trage große Sorgen um Franzi. Hast du nicht bemerkt, wie sehr sie sich in der letzten Zeit verändert hat?
1: Ich war vielleicht nicht aufmerksam genug. Aber eins will ich dir sagen, Tante. Wir werden dir nie genug für deine Liebe zu uns danken können. Du hast uns die Mutter ersetzt. Aber ob Franzi das auch einmal verstehen wird?
2: Du brauchst dich nicht bei mir zu bedanken. Gott hat mich auf diesen Platz gestellt und ich will das mir Anvertraute richtig ausrichten.
1: Das habe ich auch so verstanden. Ich möchte dir sagen, dass seitdem wir aus Stahlberg wieder zu Hause sind, ich die Bibel lese. Ja, ich lese Mamas Bibel. Natürlich kann ich vieles noch nicht verstehen, aber den Sinn des Lebens habe ich verstanden. Besonders wichtig ist mir die Bergpredigt. Weißt du, ich möchte Arzt werden. Ich denke, dass ich mich damit nützlich machen kann. Ich bin so dankbar, dass ich Mamas Bibel habe. Du hast mich aber durch dein Leben an Jesus zu glauben überzeugt.
2: Herbert, du hast mich erfreut. Vielleicht können wir gemeinsam Franzi helfen.
1: Ich glaube, ich habe mich zu wenig um sie gekümmert. Aus Erfahrung weiß ich, dass man in so einem Alter schwer die Meinung ändern kann. Ich habe auch lange gebraucht, bis ich verstanden habe, dass du recht hattest. Ich wollte dir noch etwas sagen. Vor einigen Wochen habe ich einen Brief an Elsa geschrieben, worin ich ihr alles erklärte und um Verzeihung gebeten habe. Du musst mit Franzi auch noch Geduld haben. Sie durchlebt jetzt bestimmt das Gleiche wie auch ich. Ich denke, dass die Zeit noch kommt, wo sie dir für jedes gute Wort danken wird.
0: Nach diesem Gespräch füllte sich Henriettes Herz mit Freude und Dankbarkeit. Das war wirklich mehr, als sie erwartet hatte. Nur die Sorge um Franzi machte ihr Herz noch schwer. An diesem Abend kam Franzi sehr spät. Henriette wartete auf sie im Esszimmer.
3: Bist du allein? Schlafen die anderen schon? Dann gehe ich auch gleich schlafen.
2: Aber du musst noch etwas essen. Warte, ich mach dir einen Kaffee.
3: Mach dir keine Mühe, ich habe keinen Hunger.
2: Wo warst du denn so lange? Du wolltest zum Mittagessen doch schon zurück sein.
3: Wo soll ich denn gewesen sein? Bei Ellen natürlich. Du wirst mir nicht verbieten, meine Freundin zu besuchen.
2: Hat dieser Brief etwas mit deinem langen Ausbleiben zu tun?
3: Wie kommt er zu dir?
2: Ruth hat ihn vor der Tür gefunden, aber du hast mir meine Frage noch nicht beantwortet.
3: Ich bin dir auch keine Rechenschaft schuldig.
2: Franzi, ich möchte dir helfen. Ich sorge mich um dich.
3: Wegen mir brauchst du dir keine Sorgen zu machen. Ich bin schon 17. Wie gut, dass ich bald von der Knechtschaft befreit bin. Lieber unter Freundin zu leben, als im eigenen Haus, wo man doch keine Freiheit hat.
0: Ärgerlich verließ Franzi das Zimmer. Henriette entschloss sich, Ellens Mutter kennenzulernen. Sie hoffte, Frau Kleinberg würde ihr helfen, aber die Begegnung mit ihr war sehr enttäuschend. Henriette wurde klar, dass nicht jede Mutter eine echte Mutter ist. Im Sommer kam ein Brief aus Stahlberg. Der Pastor hatte die ganze Familie zu sich eingeladen. Henriette hoffte, dass Franzi auch mitkommen würde, aber sie lehnte die Einladung ab. Franzi hatte sich entschlossen, mit Ellen und Frau Kleinberg zum Meer zu fahren. Henriette war dagegen, aber der Vater gab seine Einwilligung. Im Herzen der Tante wuchs eine Unruhe. Herbert bemühte sich, sie zu trösten.
1: Tante, du musst dich im Hause des Pastors ausruhen. Mach dir nicht solche große Sorgen über Franzi. Damit kannst du sie ja doch nicht überzeugen. Du hast ja mit ihr schon gesprochen. Ich hab's auch versucht. Jetzt müssen wir abwarten. Gott wird sie überzeugen.
0: Am Tage der Abfahrt verstauchte Frau Kleinberg ihren Fuß. Der Arzt gab den Rat, eine Woche zu warten. Franzi beschloss, alleine zu fahren, weil ihr Freund auf sie wartete. Als Franzi mit dem Koffer in der Hand das Haus gerade verlassen wollte, bat Herbert sie noch einmal, doch zu Hause zu bleiben, weil es der Tante sehr schlecht ging. Mit den Worten, dass Kleinbergs nicht mehr auf sie warten könnten, verließ sie das Haus. 2 Tage später begegnete Herbert Ellen in der Stadt. Dadurch wurde Franzis Lüge offenbar. Als der Vater das erfuhr, schickte er ein Telegramm. »Warte auf dich, komm sofort, Vater!« Als das Telegramm ankam, wurde Franzi unruhig. Aber Fred sagte, der Vater habe das Telegramm geschickt, weil die Tante es so haben wollte. Herbert konnte es einfach nicht begreifen, dass seine Schwester so hartnäckig war. Mit Henriettes Gesundheit wurde es von Tag zu Tag schlimmer. Jeden Tag fragte sie nach Franzi. Dann schrieb Herbert ihr einen langen Brief, worin er die schlechte Gesundheit der Tante beschrieb und dass die Ärzte sagten, sie würde es vielleicht gar nicht überleben. Zum Schluss bat er sie dringend, nach Hause zu kommen, weil ihre Hilfe gebraucht wurde. Aber Fred überzeugte sie auch diesmal. Wenn es so schlimm wäre, wie Herbert es beschrieb, hätte der Vater sicher noch ein 2. Telegramm geschickt. Am nächsten Tag kam wieder ein Telegramm. »Die Tante liegt im Sterben. Sie möchte dich sehen.« Dieses Telegramm versteckte Fred. Im Hause des Professors herrschte Stille. Alle flüsterten nur noch. Ruth und Peterchen hatten verweinte Augen. »Tante Henriette stirbt«, hatte der Arzt gesagt. Herbert ging ziellos im Haus umher. Paul, der sich nie für Gott und die Ewigkeit interessiert hatte, wusste nicht, wer dem Tod begegnen sollte, der wieder in sein Haus kam. Er konnte seinen Kindern nicht trösten. Herbert fand sich keinen Platz, denn er verlor in seinem Leben die 2. Mutter. Henriette atmete sehr schwer. Man konnte es sogar im Flur hören. Plötzlich hörte Herbert, wie sie flüsterte.
2: »Franzi, Franzi, wo ist sie?«
0: Es war nicht mehr auszuhalten. Stundenlang rief sie nach Franzi. Ihre Kräfte verschwanden mit unaussprechlicher Geschwindigkeit und die Unruhe um Franzi wurde immer größer. Herbert konnte nicht verstehen, warum seine Schwester nicht nach Hause kam. Konnte sie wirklich ihre feindliche Stimmung nicht überwinden?

Als Ellen mit ihrer Mutter ankam, wurde das Verhältnis zwischen Franzi und Fred immer schlechter. Fred sagte den beiden neu angekommen das Telegramm. Als auch Franzi es erblickte, wurde sie sehr unruhig. Aber Fred und Frau Kleinberg überzeugten sie wieder und Franzi blieb da. Am Nachmittag fuhren Fred und Frau Kleinberg einkaufen. Franzi blieb im Hotel, denn sie hatte Kopfschmerzen. Sie versuchte etwas zu schlafen, aber es ging nicht. Dann ging sie ans Meer. Sie hatte ein Gefühl, als stände sie vor einem Abgrund. Sie dachte, dass sich beim Baden ihre Stimmung ändern würde. Vielleicht waren ihre Nerven wirklich zu sehr angegriffen, wie Fred immer sagte. Franzi war eine gute Schwimmerin. Sie tauchte ins Wasser und schwamm los. Plötzlich hatte sie das Verlangen, mit den Wellen die Kraft zu messen. Auf diese Art wollte sie die Last ihrer Seele loswerden. So merkte sie nicht, dass sie schon zu weit reingeschwommen war. Sie wollte auch schon umkehren, aber die Kraft reichte ihr nicht. Sie strengte sich an, vorwärts zu kommen, aber eine unsichtbare Kraft hielt sie fest. Dann fiel ihr ein, dass sie oft gewarnt wurde, wegen der Strömung nicht zu weit reinzuschwimmen. Jetzt war sie genau auf der gefährlichen Stelle. Sie versuchte mit letzter Kraft rauszukommen. Aber kaum kam sie einen Meter vorwärts, spülte die Strömung sie um einige Meter zurück. Wie sollte sie zum Ufer kommen? Es begann der Kampf um Leben und Tod. Der Atem wurde unregelmäßig, ihr wurde schwarz vor Augen.

als sie mit den Wogen rang, sah sie aus ihrem Leben ein Bild nach dem anderen. Herbert, Peterchen, Ruth. In ihren Ohren klang die liebliche Stimme der Tante und ihre sturen Antworten. Danach sah sie das Telegramm vom Vater. Warte auf dich, komm sofort. Sie sah die sterbende Tante. Ihr war es, als ob sie immer Franzi, Franzi rief. Plötzlich wurde ihr klar, wie egoistisch sie war. Alles verstand sie jetzt, ihre Schuld vor Henriette und ihr Verhalten zu Fred. Doch jetzt stand sie auf der Schwelle der Ewigkeit.

0: sein Gericht. Was wird dann aus mir werden? Ich kann nicht mehr lange aushalten. Werde ich wirklich sterben? Hier ganz allein ohne Verwandte? Aber das Schlimmste ist, dass ich nichts mehr in Ordnung bringen kann. Zu spät, wäre ich doch lieber zu Hause geblieben. Aber jetzt ist alles zu spät. Wenn ich doch neu anfangen könnte. Oh, Papa, Herbert, Peterchen, Ruth, Peter, Tante. Oh, wenn ich doch so leben könnte wie du. Ich bitte dich, Tante, vergib mir. Oh, Herr, rette mich.
1: Seit einer Stunde bemühten sich die Fische um Franzi, die sie aus dem Wasser gezogen hatten. Dann kam sie endlich zu sich. Ganz erschöpft wurde sie ins Hotel gebracht. Als sie etwas mehr Kraft hatte, schrieb sie einen kurzen Brief an Kleinbergs, packte ihren Koffer und zahlte fürs Hotel. Dann fuhr sie zum Bahnhof, um mit dem Schnellzug nach Hause zu fahren. Sie fühlte sich sehr schwach und der Zug fuhr ihr viel zu langsam. Sie hatte einen einzigen Gedanken. Hoffentlich lebt die Tante noch. Sie fürchtete sich vor dem Vater. Sie konnte ihm doch nichts von Fred sagen. So etwas kann man nur der Mutter sagen. Henriette würde sie verstehen. Aber ob sie noch am Leben war? Der einzige Mensch, dem man etwas anvertrauen kann, liegt im Sterben oder ist schon tot. Zu Hause angekommen, machte ein fremdes Mädchen die Tür auf. Franzi wollte nach Henriette fragen, aber sie fürchtete die Antwort. Sie ging in ihr Zimmer, doch dort lebte jemand anders. Auf dem Tisch lag ein Brief für Adele Wehenberg. Da fiel ihr ein, dass die Haushelferin des Pastors so hieß. Also hatte man sie gerufen, weil Franzi nicht zurückgekommen war. Sie stöhnte. Wo soll ich jetzt hin? Mein Zimmer ist besetzt. Das ist ja auch richtig so. Sollte sie zum Vater gehen? Zum ersten Mal hatte sie Angst vor dem Vater. Dann entschloss sie sich, zu Herbert zu gehen. Leise öffnete sie die Tür zum Zimmer ihres Bruders. Was sie dort sah, wird sie nie in ihrem Leben vergessen. Auf einem Stuhl, umringt von allen Kindern, saß Pastor Winter. Mit verweinten Augen saß Peterchen auf Herberts Schoß. Ruth lehnte sich an ihn. In der Ecke, die Hände vor dem Gesicht, saß der Vater. Der Pastor sagte etwas. Nein, er betete.
2: Herr, dein Wille geschehe. Wenn es nicht gegen deinen Willen ist, lass den Kindern ihre Mutter. Aber wenn du sie zu dir nehmen willst, dann erfülle ihren letzten Wunsch. Bringe Franzi nach Hause. Im Namen Jesu bitten wir dich. Sorge für die verirrte Seele.
1: Mehr hörte Franzi nicht. Unbemerkt ging sie aus dem Zimmer, lehnte sich an die Wand und weinte bitterlich. So fand sie der Pastor.
2: Gott sei Dank, unsere Gebete sind erhört.
1: Das war ein unvergesslicher Moment. Vielleicht verspürte man zum ersten Mal in diesem Hause, was ein erhörtes Gebet ist. Franzi brachte man zum Bett der Kranken. Nur Gott allein ist Zeuge, wie die zwei Herzen sich gegenseitig auftaten. Als Franzi aus dem Zimmer kam, hatte sie keine Kraft mehr. Die körperlichen wie auch die geistigen Kräfte waren erschöpft. Sie brach zusammen. Der Arzt, der gerufen wurde, verordnete ihr, nach Stahlberg zu fahren. Der Pastor begleitete sie selbst.

Pflanzen in das Haus des Pastors. Früher wollte sie nichts von Gott hören, jetzt aber saß sie neben Frau Winter und fühlte sich wohl. Die Frau des Pastors erzählte ihr von dem neuen Leben mit Gott, welches auch ihr gegeben war. Sie beteten sogar zusammen. In den ersten Tagen schreckte sie immer der Gedanke, dass eine Nachricht von Henriettes Tod kommen würde. Doch so ein Telegramm kam nicht. Endlich kam ein Brief von Herbert. Er schrieb, ein Wunder ist geschehen. Der Arzt gibt Hoffnung auf Henriettes Genesung. Nach dem ersten Brief kamen immer mehr. Franzi wurde auch gesund und arbeitete nun an Adeles Stelle im Hause des Pastors.

0: Ich habe nie gewusst, dass die Hausarbeit so viel Spaß machen kann. Die wird Henriette sich freuen, wenn sie sieht, was ich alles gelernt habe. Ach, Tante, es ist so gut bei dir, aber ich habe schon so eine Sehnsucht nach Hause.
1: Dann kam ein Brief für Franzi. Ein Brief von Henriette.
0: Guten Tag, Tochter. Jetzt habe ich das Recht, dich so zu nennen, denn ich fühle, dass es so ist. Ich kann dem Herrn nicht genug für seine Gnade danken, die er an mir erwiesen hat. Jetzt geht es mir schon besser. Denn wenn man mit solcher Liebe umringt ist, wie soll das doch anders sein? In meinem Zimmer sieht es wie in einem Blumengarten aus. Peter bringt mir jeden Tag viele Blumen. Ich glaube, er pflückt auch manchmal einige bei Nachbarn. Jetzt brauche ich nur noch dich. Ich möchte schon so gerne aufstehen und mit dir zusammen im Haus arbeiten. Aber es wird bestimmt noch nicht so bald werden. Doch Hoffnung ist da. Am meisten freue ich mich, dass ich jetzt eine erwachsene Tochter habe und dass der Herr Jesus uns Frieden geschenkt hat. Ich hoffe, dass du bald kommst. Schöne Grüße an Onkel und Tante. Lass mich nicht zu lange auf dich warten. Deine Tante Henry.
1: Noch am gleichen Abend schickt Franzi ein Telegramm an Henriette. Mama, komme morgen. Franzi.

0: 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Das ist doch das Schönste im ganzen Jahr.
1: Die Sonne scheint wieder, die Blumen blühen, die Vögel singen und alles wird grün.
0: Kommt mit

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0: Ein kleines Samenkorn fällt in die dunkle Erde, damit daraus ein Halm, dann eine Ähre werde.
1: Die Sonne scheint aufs Land, es fällt ein warmer Regen. Das Samenkorn geht auf und wächst dem Licht entgegen.
0: Viel kleine Samenkörner, sie geben uns das Brot. Gott lässt sie für uns wachsen, wir leiden keine Not.

Sie sollten nicht länger traurig hinter verschlossenen Türen sitzen. Die Jünger wollten es erst nicht glauben. Doch als sie hingingen und das leere Grab sahen, glaubten auch sie.

Jesus Christus spricht: Das Reich Gottes gleicht einem Senfkorn, das ein Mensch nahm und in seinen Garten säte. Und es wuchs und wurde ein Baum.

0: Mama, ich schaffe meine Hausaufgaben.
1: Mama, was hast du mir für Sachen gekauft?
2: Mama, wie lange werden die Nudeln gekocht?
3: Mama, ich brauche mal wieder ein paar Euros.
4: Mama, ich will heiraten.